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0: Last week, word spread about possibly dramatic budget cuts in higher education, which caused quite a lot of concern in the academic community.
1: 2028 muss das Wissenschaftsministerium insgesamt 190 Millionen Euro kürzen. Da ist die Angst vor Einschränkungen des Bildungsangebots und der Forschung in Österreich natürlich groß.
0: Yeah, so yesterday, thousands of students and people working in academia protested in Vienna against these planned budget cuts. And FMV's Alina Brandstötter was there.
2: Ich würde gerne einmal in dieser wissenschaftlichen Schiene, in dieser Karriere bleiben, aber ich weiß halt, es ist jetzt schon extrem prekär. Es gibt jetzt die ganze Zeit nur noch befristete Verträge und mit den Kürzungen wird sich das nur noch weiter verschlimmern und damit sind die Karrierechancen für mich gegen null.
3: Die Kürzungen von heute sind die Krisen von morgen. Ich finde, das trifft es sehr gut.
4: Ich habe Angst, dass ich mein Studium nicht so weiterführen kann, wie ich möchte, weil ich würde gerne Gender Studies im Master machen und das sind halt die Studiengänge, die, glaube ich, halt zuerst weggekürzt werden, weil da jetzt aktuell schon zu wenig Geld da ist.
5: Wir sind von der MedUni und wir studieren 6 Jahre lang. Das ist ein langer Zeitraum, wo Leute so viel nebenbei auch noch arbeiten müssen und wenn denen dann auch noch irgendwelche Unterstützungen genommen werden, das ist fast nicht tragbar, so 6 Jahre das zu schaffen.
0: And later today in cities including Linz, Salzburg, Graz and Klagenfurt, there will be protests as well.

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10: 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It's exactly 6:30 on this Thursday morning. And here is Julia Wetzinger with the FM4 News.
11: Guten Morgen. Ein Urteil hat es gestern Abend im Prozess nach dem Terroranschlag von Villach gegeben. Ein 24-jähriger Syrer ist nach dem Messerattentat zu lebenslanger Haft verurteilt worden, wegen Mordes, Mordversuchs und terroristischer Straftaten. Das Urteil ist nicht rechtskräftig. Romy Sigurd Klippstädter, wie geht es jetzt mit ihm weiter?
12: Das wird sich entscheiden, sobald das Urteil rechtskräftig ist. Sicher ist aber, dass er in eine andere Justizanstalt in Österreich verlegt werden wird, die auf längere Haftstrafen ausgelegt ist. Etwa in die Kalau nach Graz oder nach Stein in Niederösterreich.
11: Berichtet Romy Sigurd Klippstädter. Der Iran hat einen US-Stützpunkt angegriffen. Das gilt als Vergeltung für US-Angriffe, denn das staatliche Fernsehen im Iran berichtet, dass es von dem Stützpunkt aus davor Angriffe auf den Iran gegeben habe. Wo der US-Stützpunkt liegt, ist nicht klar. Das Golfemirat Kuwait, das mit den USA verbündet ist, hat aber Drohnen- und Raketenangriffe gemeldet. Zu den Angriffen kommt es während der stockenden Friedensverhandlungen zwischen den USA und dem Iran. Tausende haben gestern in Wien gegen die geplanten Kürzungen im Uni-Budget ab 2028 protestiert. Dazu aufgerufen haben Universitätenkonferenz, österreichische Hochschülerinnenschaft und Arbeitnehmervertretungen. Heute gibt es Kundgebungen in Graz, Linz, Salzburg und Klagenfurt. Die Suche nach den letzten Vermissten in der überfluteten Höhle in Laos soll heute weitergehen. 2 Männer werden noch vermisst, 5 Männer sind gestern lebend entdeckt worden. Sie alle hatten vor mehr als einer Woche in der unterirdischen Höhle nach Gold gesucht. Nach einer Sturzflut ist aber Wasser eingedrungen, dadurch war der Rückweg versperrt. Das Wetter heute: im Norden und Osten fast nur Sonne, im Bergland und Süden neben Sonne auch ein paar Quellwolken, aber nur vereinzelt Schauer oder Gewitter. Teils lebhafter Nordwind, etwas weniger heiß. Höchstwerte 21 bis knapp 30 Grad.
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0: was all over the news last year and sounded like the plot of a film, to be honest. The Louvre robbery. Robbers managed to sneak into the Apollon Gallery and steal around 88 million euros in jewels in just 8 minutes.
1: Ja, und jetzt ist natürlich verfilmt, oder es wird verfilmt, die Rechte an dem neuen Recherchebuch The Louvre Coup sind an eine französische Produktionsfirma verkauft worden.
0: Yep, yesterday we struggled with Spanish and today we're struggling with French and that's
1: okay. Jeden Tag eine neue Sprache.
0: Little is known about this planned film so far, except that it will be directed by the French filmmaker Romain Gavras. Jesus. He is known for the Hollywood film Sacrifice or also MIA's Born Free music video. Do you think the film will be 8 minutes long, like the length of the robbery, or do you think
1: wär geil.
0: It'd be pretty interesting?
1: Wäre nice. Oder so quasi jede Minute als eine Stunde, na, keine Ahnung. Für mich ist ja Romain Gavras immer der hotte Ex-Boyfriend von Dua Lipa.
0: Ah.
1: Aber immer Banause, so ja. Wen würdest du in dem Film casten, Emily?
0: Let's see.
1: Wie viele Robber waren, sagen wir mal so 4 Robber?
0: Was
1: würdest du casten?
0: The members of BTS.
1: Ja, das wird so gut gehen, so musical-mäßig.
0: I feel like you could make it like a concept film. Hey, listen, let's pitch it.
1: Und dann immer mit so Flashbacks zu der Geschichte von den Sachen, die gestohlen wurden.
0: Ja.
1: Da kann man dann nochmal mehr Leute reinhauen.
0: Ooh, historical figures. Yeah, let me get the cast of The Odyssey and just do that in the historical flashbacks. Like, yeah.
1: Dann,
0: love that idea. Yeah, multi-million dollar idea.
1: Roma, ruf uns an.
0: Yeah, call us.

0: There is a condition that affects 12% of half the population. It can cause a series of health issues, and nobody or not a lot of people really know or talk about it. I'm talking to something that happens primarily to women, and the condition, or exclusively I should say, is now known as PMOS.
1: PMOS ist unter Frauen eine der häufigsten Hormon- und Stoffwechselstörungen und hat gerade einen neuen Namen bekommen.
0: Yeah, which is a pretty big step. The old name, PCOS, or Polycystic Ovary Syndrome, was actually pretty misleading and, makes clear how misunderstood the condition was and still is.
1: FM4's Alina Brandstätter wollte wissen, was ist PMOS genau und warum die Namensänderung?
2: PMOS hat verschiedene Ausprägungen und Symptome. Betroffene haben oft kleine Zystchen an den Eierstöcken, Akne und Haarwuchs an ungewöhnlichen Stellen wegen erhöhten männlichen Hormonen und Zyklusunregelmäßigkeiten. Dr. Johannes Ott ist gynäkologischer Endokrinologe an der MedUni Wien. Betroffene kommen zu ihm auch oft
3: wegen Stoffwechselproblemen, das heißt vor allem Gewichtsproblemen, Insulinresistenz, Diabetesneigung.
2: PMOS kann also bei jeder Person etwas anders ausschauen. Neben den eigentlichen Symptomen erhöht PMOS aber auch das Risiko für andere Krankheiten.
3: Schlafapnoe-Syndrom-Risiko, schlechtere Lebensqualität, depressive Verstimmung bis hin zur Depression, unzählige Risikokonstellationen mit sich bringt, die auch noch mit dem PCOS, PMOS leider verknüpft sind.
2: Der alte Name, also polyzystisches Ovarialsyndrom, hat nur einen kleinen Teil des Syndroms abgedeckt. Der neue Name PMOS soll zeigen,
3: dass es neben einer gynäkologischen Geschichte, also OS, Ovarian Syndrome, Ovarial, Eierstocksyndrom, auch eben ein vor allem metabolisches und hormonelles Regelkreisproblem mit sich bringt.
2: Die Abkürzung PMOS setzt sich jetzt zusammen aus.
3: Das P steht jetzt nicht mehr für polyzystisch, sondern für polyendokrin, also verschiedene hormonelle Regelkreise betreffend. Das M steht für metabolisch, also Stoffwechselprozessen entsprechend. Und das OS steht wieder für Ovarialsyndrom. Das hat sich nicht geändert.
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4: Summer has barely started and it's already scorching hot, which is a perfect reason to go and get in some water.
5: Ja, und wer das noch nicht kann oder noch nicht mag, der kann zumindest im neuen Videospiel abtauchen und der Hitze entkommen, und zwar in Subnautica 2.
4: Yeah, it's a game about diving in an alien ocean and we've got our games expert Rainer Siegel here to tell us all about it. Hi Rainer.
6: Hallo, guten Morgen.
5: Guten Morgen. Der erste Teil und Spin-off waren ja schon ein Riesenerfolg, fast 20 Millionen Mal verkauft, aber Fans vom ersten Teil haben lange auf diesen zweiten Teil warten müssen. Warum?
6: Ja, da gab es einiges an Drama. Subnautica 1, das ist 2014 schon gestartet. Das war, wie gesagt, ein riesiger Blockbuster. Der zweite Teil, der war eigentlich schon für letztes Jahr angekündigt, aber der Entwickler ist in der Zwischenzeit von einem riesigen Publisher aufgekauft worden. Das war eigentlich ein kleiner Indie ursprünglich. Und der Publisher hat dann Leute im Team gekündigt und wollte sich mit fiesen rechtlichen Kniffen vor einer vertraglich ausgemachten Bonuszahlung drücken. Und da gab es dann auch ein Gerichtsverfahren und das hat alles Zeit gekostet. Jetzt ist Teil 2 aber da, zumindest als Early Access Version.
4: So what is Subnautica 2 about?
6: Ja, es geht hier wirklich mehr als nur ums im Wasser herumplanschen. Wir crashen hier nämlich, genauso wie im ersten Teil, auf einem fremden Planeten, der ist von einem riesigen Ozean bedeckt. Und hier müssen wir halt schauen, dass wir alles für unser Überleben finden und herstellen können. Es ist eben ein Survival-Sandbox-Game, das heißt, dass wir hier mit fast gar nichts anfangen und uns langsam und vorsichtig mit Sammeln und Aufbauen immer besser ausrüsten und dadurch auch immer mehr von dieser Unterwasserwelt erforschen können.
4: Okay, so you're saying there's a big ocean on an alien planet, I guess that means there must be some kind of creepy, wonderful alien life there as well.
6: Ja, absolut, da hast du recht. Der Ozean ist wirklich voller Leben. Es gibt exotische Fische, Pflanzen und alle möglichen schrägen außerirdischen Tiere. Zum Glück fangen wir eben im Seichten an. Da sind unsere Tauchgänge am Anfang eher so, ja, korallenriffartig, eher idyllisch, also mit vielen bunten, niedlichen Fischen. Aber später geht es dann durchaus auch ins finstere Tiefe, in ganz dunkle Unterwasserwelten. Da wird Subnautica 2 durchaus auch ein bisschen zum Fürchten sogar.
4: So, I'm not a big gamer, but even I know about Leviathans, Reaper Leviathans. Do they come back as well?
6: Well, I won't say anything about it, not to spoil it.
4: Okay, no spoilers. So you said early access, which means that Subnautica 2 is not finished yet. Is it already worth playing or are there too many bugs and glitches?
6: Ich würde sagen, ja, es zahlt sich jetzt schon aus, vor allem, weil es in Teil 2 endlich was gibt, was die Fans schon lange gefordert haben, nämlich die Option, das Unterwasserabenteuer endlich auch zu zweit zu spielen, gemeinsam im Koop-Modus. Man kann insgesamt mit drei anderen Freunden einsteigen. Es ist noch nicht ganz fertig, aber es ist trotzdem schon jetzt auch wieder ein riesiger Erfolg, das Spiel. Es hat sich schon direkt am Tag des Releases, am ersten Tag, 2 Millionen Mal verkauft. Ich würde sagen, das ist ein guter Hinweis darauf, dass auch das wieder ein Hit werden wird.
5: Okay, Subnautica 2, wenn ihr es auschecken wollt, geht es auf PC und Xbox. Danke, Rainer.

0: That's After with Promise When You Go, and promise us that you won't go anywhere, because we promise that we'll be right back with the news after this.
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8: It's exactly 7:30, half past 7 on this Thursday morning and here's Julia Wetzinger with the FM4 News. Good morning.
9: Guten Morgen. Ich habe momentan noch ein kleines technisches Problem, aber ich habe es gelöst. Guten Morgen. Die Außenministerinnen und Außenminister der EU-Staaten beraten heute bei einem Treffen in Zypern. Es geht etwa um die Frage, wie sich die EU diplomatisch stärker einbringen kann, um den russischen Angriffskrieg gegen die Ukraine zu beenden. Tim Kupal berichtet.
10: Deutschlands Altkanzlerin Angela Merkel wird da etwa immer wieder genannt. Auch Mario Draghi ist im Gespräch, Ex-Präsident der Europäischen Zentralbank und ehemaliger Regierungschef Italiens oder der Präsident Finnlands Alexander Stubb. Dass zumindest darüber diskutiert wird, bestätigt die EU-Kommissionspräsidentin Ursula von der Leyen indirekt, indem sie zuletzt sagt, sie werde sicher nicht über Namen spekulieren.
11: So I'm certainly not gonna speculate about any kind of names.
10: Aus dem österreichischen Außenministerium heißt es vor dem heutigen Treffen, man wolle einfach bereit sein für den Fall möglicher Verhandlungen mit Moskau. Egal ob mit einem EU-Verhandlerteam oder einem von der EU ernannten Sonderbeauftragten. Hauptsache bereit.
9: Die Lage im Libanon spitzt sich zu, trotz Waffenruhe. Israels Armee hat in der Früh Stellungen der Hisbollah-Miliz im Süden angegriffen und meldet einen mutmaßlichen Drohnenangriff auf ihre Truppen. Die Waffenruhe zwischen Israel und dem Libanon gilt seit Mitte April. Vor der Fußball-WM sorgen die Ticketpreise und Preiskategorien für Aufregung. Die Justiz in Kalifornien, New York und New Jersey will vom FIFA-Weltverband mehr Infos über den Ticketverkauf. Die Generalstaatsanwältin von New Jersey spricht beim Ticketkauf von einem Labyrinth aus Verwirrung, künstlicher Verknappung und horrenden Preisen. Die FIFA verteidigt die Preiskategorien, sie sei nur eine Orientierungshilfe. Das Wetter im Norden und Osten, fast nur Sonne im Bergland und Süden, neben Sonne auch ein paar Quellwolken, aber nur vereinzelt Schauer oder Gewitter. Teils lebhafter Nordwind, etwas weniger heiß, Höchstwerte 21 bis knapp 30 Grad.
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0: The band Weezer likes to cover songs. Everybody who's ever been to a Weezer concert knows that. But now, Weezer frontman Rivers Cuomo has uploaded 15 acoustic solo cover songs to YouTube.
1: Das Ding ist aber, manche davon sind so ein paar Sekunden lang und die Aufnahmen klingen auch irgendwie ein bisschen wie so Sprachaufnahmen und sind teilweise auch nicht ganz neu. Auf Reddit spekulieren deswegen die Fans, dass Rivers Cuomo vielleicht einfach versucht hat, Demos aus seiner Dropbox privat zu archivieren und dann vielleicht unabsichtlich was veröffentlicht hat.
0: Oops.
1: Sometimes
0: it's, you know, Excel spreadsheets that you forget to, you know, keep. Sometimes it's WhatsApp messages and sometimes it's your Notes app and cover versions. Yeah. The last Weezer album came out 4 years ago and on April 1st of this year, the band released a new single, Shine Again. So, yeah, why don't we play one of those cover versions for you right now? This is Creep by Radiohead by Weezer frontman with Rivers Cuomo. Here we go.

0: me Google that for you. For the past 25 years, most people have been getting their information online via the Google search engine. And, well, with evolving AI technologies, Google search has also evolved.
1: Ja, seit 2 Jahren zeigt uns Google ja diese KI-Zusammenfassung und letztes Jahr ist der sogenannte AI-Mode dazugekommen.
0: Yeah, and a few days ago there was another new announcement. For the first time in 25 years, Google is changing the search bar or the search box itself. So, what kind of changes can we expect? FNB's Daniel Grabner has the details.
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3: Come on, come on!
4: Welche Änderungen kommen auf uns zu?
5: Zum ersten Mal seit 2001 überarbeitet Google das Design und die Funktion seiner Suchleiste. Das Feld wird größer und interaktiver und vergrößert sich bei längeren Texteingaben automatisch. Mit der neuen Funktion könnt ihr also richtig ausführliche Fragen stellen. Außerdem wird es eine Funktion geben, die während ihr schreibt voraussagt, wie eure Frage weitergehen wird und die Sätze ähnlich wie bei einer Autofill-Funktion vervollständigt. Bei der Suche könnt ihr Fotos und Videos hochladen. Am Ende der bereits bekannten KI-Zusammenfassungen der Suchergebnisse könnt ihr Folgefragen stellen und direkt mit der KI weiterchatten. Das sind nur einige der Änderungen, die Google derzeit schrittweise ausrollt.
4: Ist das the end of the Internet as we know it?
5: Der Anfang vom Ende des Internets, so wie wir es kennen, kam schon mit den KI-Zusammenfassungen. Warum? Vor Googles KI-Zusammenfassungen haben wir einfach die Liste von passenden Links präsentiert bekommen. Durch die KI-Zusammenfassung wird die Information, die sich auf den jeweiligen Webseiten befindet, aber schon fertig präsentiert. Die Klicks auf die eigentlichen Webseiten sind dadurch viel weniger geworden. Die neuen Features der Google-Suche sind eindrucksvoll, praktisch, effizient. Sie werden aber die UserInnen noch stärker an Google binden.
4: Wie könnte die Zukunft aussehen?
5: Informationen werden nicht mehr direkt über Websites, sondern vermittelt durch Googles KI konsumiert. Das birgt aber auch Risiken. KIs machen Fehler, können halluzinieren und sind nicht immer so neutral, wie sie den Anschein machen. Stichwort KI-Bias. Sollten wir uns in der Beurteilung der Geschehnisse in der Welt, auf die unsere Entscheidungen beruhen, auf einen einzigen Konzern und dessen Technologie verlassen? Es ist nicht schwer, sich eine Zukunft vorzustellen, in der Google eines Tages einfach alles über ein einziges universelles Suchfeld abwickeln wird.
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0: Saunders with French Love. And speaking of French, we're going to go somewhere completely different. Listen, we've already told you about some stuff that's coming up this summer. The Donauinselfest, other festivals, everything. But there's another party that we thought that, you know, we might like to talk about coming up in the United States.
1: Ja, stellt sich dazu so Air Horns und Adler Sounds vor. Freedom 250, die USA feiern 250 Jahre. Und das wird nicht gefeiert mit so historischen Events oder so, die sich auf die Gründung begründen oder so. Na, es wird ein Trump-Fest.
0: Aha.
1: Es gibt UFC Cage-Fighting auf dem White House Lawn. Das ist kein Joke. Ich weiß, es klingt wie ein Joke, aber es ist kein Joke.
0: Oh mein Gott.
1: Es wird überlegt, ob es so ein Indie-Race durch DC geben wird und es wird eine Konzertreihe geben.
0: Ja. Yeah.
1: Sehr schön kuratiert.
0: Who's gonna be playing?
1: Warte, schauen wir mal. Wir haben Milli Vanilli, obwohl es nur mehr einen gibt. Also einen Milli oder einen Vanilli.
0: The real Milli or Vanilli?
1: Ja. Live Lip-Sync-Show. Vanilla Ice. Die Commodores.
0: Okay.
1: Dads Everywhere Rejoice. Bret Michaels von Poison.
0: Right.
1: Was mich traurig macht, Flo Rida.
0: That's so out of left field.
1: Der hat da mitgemacht. Also macht er auch mit.
0: Aside from the Trumpness of it all, I'm not gonna lie, like, creating like a NASCAR track in DC sounds kind of cool and insane.
1: Ja, 25. Juni bis 3. Juli. Kannst du hinfahren, Emily?
0: Yep.
1: Erste Reihe schreien mit so Gatorade in der Hand.
0: Oh my God.
1: Let's fucking go.
0: Let's go.
1: Und was das Ganze noch abrundet, finanziert wird das Ganze von den nettesten, besten, tollsten Firmen. Palantir, Oracle, Deloitte, Lockheed Martin.
0: So definitely the place to be, guys.
1: Yeah.
0: Either you could go to the Donauinselfest for free or you could go to Freedom 250, sponsored by...
1: Dystopia Fest.
0: Yay!
1: Und es ist Trumps 80. Geburtstag, zufällig, genau zu der Zeit.
0: Oh also, my God. I need to wash my brain and my ears of that. So let's listen to Slater. She'll make it better.

0: as much as we are all looking forward to summer, it does require some preparation, some tasks every year.
1: Ja, man unternimmt im Sommer viel und da gibt es halt Leute, die voll viel für einen machen dabei. Und weil wir finden, es gehört einfach viel mehr Danke gesagt, haben wir was ganz Besonderes ins Leben gerufen.
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1: Okay, man kennt's. Im Group Chat kommt die Idee auf, wir fahren dahin, wir machen das gemeinsam. Man überlegt voll lang, aber eine Person ergreift Initiative, checkt die Tickets, plant die Sachen, druckt den Itinerary, laminiert ihn, sammelt das Geld, macht die ganze Arbeit und am Ende sagt man nur so, hey, irgendwie hat mir das Restaurant nicht gefallen. Oder so.
0: Are you the person, are you someone who goes with the flow on holiday or are you the planner?
1: Ich supporte die Person, die plant. Ich habe so Side-Chats, wo man dann sagt, okay, du wirst das jetzt posten und ich werde dann sagen, ja, ja, voll, machen wir das so und so.
0: Okay.
1: Also ich sag danke fürs Planen, danke für den ganzen Stress auf dich nehmen.
0: Yeah, our next contender filters through, you know, booking ticket, where are we? Oh, the next one, here we go. The I have everything in my bag award. You need sun cream, check. You want a snack, check. You need a pair of roller skates. Who's got painkillers, check. Everything is always right there in that bag. We salute you.
1: Vielen Dank.
0: We appreciate your shoulders and the back pain that you probably have from carrying all of that stuff.
1: Und danke fürs Taschentuch.
0: Yeah.
1: Und jetzt auch noch ein Award für die Person, die die Moskitos anzieht. Wenn man zusammensitzt draußen und du hast irgendwie das süßeste Blut, du riechst am besten für die Moskitos, alle gehen auf dich, lassen uns in Ruhe. Vielen, vielen Dank.
0: Ja. Yep. So we appreciate it. There's lots of other things that we could do for this. Thank people for the summer. So shout out to the person who decides to stay on the beach towel while the other people go swimming because you've got to protect the stuff.
1: Dankeschön.
0: You know, there's lots of people who do nice things for each other during the summer. So
1: die Person, die die Landessprache kann, wo man auf Urlaub ist und dann für einen bestellt.
0: Yes.
1: Gracias.
0: Yes. Yes. Very, very true. So speaking of all of those wonderful awards and all of those thank yous, we'd like to hear from you guys.
1: Genau. Habt ihr euch gerade angesprochen gefühlt? Habt ihr gerade einen Award entgegengenommen? War da was dabei, das ihr immer macht? Dann schickt uns eure Dankesrede. Wir wollen von den TaschenträgerInnen, den GelsenanzieherInnen, den TripplanerInnen hören. Schickt uns eure Dankesrede an 0664 828 4444 als WhatsApp-Sprachnachricht.

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3: It is exactly 8:30 on this Thursday morning and here is Julia Wetzinger with the FM4 News.
4: Guten Morgen. Im Prozess um den vereitelten Anschlag auf ein Taylor Swift-Konzert in Wien soll es heute Urteile geben. Dem 21-jährigen Angeklagten wird ja vorgeworfen, den Anschlag geplant zu haben. Niklas Wager berichtet.
5: Gleich am ersten Prozesstag gibt Behran A. zu, einen Anschlag auf ein Taylor Swift-Konzert in Wien geplant zu haben. Sein Ziel sei gewesen, groß rauszukommen, sagt Anwältin Anna Meyer.
6: Es ist, glaube ich, auch in der Befragung jetzt bereits hervorgekommen, dass er ja auch den Attentäter vom 2. November 2020 in Wien glorifiziert hat, kann man fast sagen, weil dieser international bekannt geworden ist. Und da hat sich natürlich Taylor Swift als potenzielles Anschlagsziel hervorgetan.
5: Vorgeworfen wird ihm auch, dass er gemeinsam mit dem Mitangeklagten Ada K. seinen Schulfreund Hassan E. bei dessen Anschlag in Mekka unterstützt haben soll. Dazu bekennen sich beide nicht schuldig. Heute sollen im Prozess die Urteile fallen, zuvor wird es noch die Schlussplädoyers geben. Den beiden Angeklagten droht bis zu 20 Jahre Haft.
4: In Zypern beraten heute die EU-Außenministerinnen und Außenminister. Es geht etwa um die Frage, wie sich die EU diplomatisch einbringen kann, um Russlands Krieg gegen die Ukraine zu beenden. Als mögliche Sondergesandte wurde etwa über Deutschlands Ex-Kanzlerin Angela Merkel spekuliert. Außenbeauftragte Kallas fordert aber, es sollte erst klar sein, worüber die EU mit Russland spricht. Auch der Iran-Krieg soll Thema sein. Norwegen rückt unter den atomaren Schutzschirm Frankreichs. Ein Grund ist die sicherheitspolitische Lage in Europa, etwa wegen der massiven Aufrüstung Russlands. Das sagt Norwegens Ministerpräsident Jonas Gahr Støre. Bisher waren die NATO-Länder Europas unter dem atomaren Schutzschirm der USA. Frankreich hatte angeboten, seinen Schutzschirm auf europäische Länder auszuweiten. Ein kurzes, aber heftiges Gewitter ist gestern über Teile der Südoststeiermark gezogen und hat dort für Einsätze gesorgt. Dächer sind abgedeckt worden, Bäume sind auf Straßen gestürzt, Verletzte gibt es nicht. Das Wetter heute: im Norden und Osten fast nur Sonne, im Bergland und im Süden neben Sonne auch ein paar Quellwolken, aber nur vereinzelt Schauer oder Gewitter. Teils lebhafter Nordwind, etwas weniger heiß, Höchstwerte 21 bis 30 Grad.
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0: 18 years after its original release, this song is back and trending.
1: Nicki mit I Follow Rivers, ein Klassiker. Und der Grund für diesen erneuten Hype ist das neue Drake-Album Iceman. Im Song Janice Shut the Fuck Up interpoliert er, also singt er den Song so nach.

0: Yeah, it's not the first time that Drake has referenced one of Licky Lee's songs. He already sampled a little bit from Licky Lee back in 2009.
1: Ja, und Licky Lee hat in seinem Interview gesagt, dass sie zufällig in der Zeit vor dem Album-Release viel Drake gehört hat. Sie findet es überhaupt gut, dass I Follow Rivers so etwas wie ein Eigenleben entwickelt hat und auf die verschiedensten Arten geremixed wurde und wird. Und für Licky Lee ist das ja überhaupt sehr profitabel, weil der Originalsong mit dem Drake-Hype jetzt wieder voll viel mehr gestreamt wird. Also Emily, was hören wir uns jetzt an? Drake oder Original?
0: Listen, I'm not going to say anything about the new Drake project, but...
1: Weil es dir so gefällt, oder?
0: Mm-hmm.
1: We wouldn't have the time.
0: Mm, we don't have the time for me to talk about how much I love it, but I think it's probably safer for us to go back to the original. 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
3: Yeah. Wir haben Awards vergeben an die Person, die die Moskitos anzieht, damit sie uns nicht beißen. Die Person, die die große Tasche mit allem drin hat für uns. Die Person, die auf die Sachen aufpasst, während man ins Wasser geht. Und die Person, die den Urlaub plant und sich um alles kümmert.
0: Yeah, and we got a really nice message from Erwin, who wanted to give a special shout-out to Michel for being exactly that person.
4: Ich möchte mich ganz speziell bei meinem Spätfahrer in Buch, in Michel, bedanken. Das ist genau der Typ, was ihr beschrieben habt. Der besorgt die Tickets, der schaut sich um, der plant Reisen. Es ist ein Traum, mit diesen Menschen irgendwo hinfahren. Vielen Dank, Michel.
3: Das klingt so nice. Ich will mit Erwin und Michel auf Urlaub fahren.
0: Ja,
3: nehmt uns mit. Michel, plan uns ein.
0: Yeah, we'll go wherever you say.
3: Voll, wir zahlen auch vorher alles direkt, so es gibt kein Hin und Her.
0: Oh, really? Will
3: we? Ich finde es immer zart, wenn Leute was vorstrecken und man nicht sofort das überweist.
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0: Last week, we heard about possible dramatic budget cuts in higher education, which caused a lot of concern in the academic community.
1: 2028 muss das Wissenschaftsministerium insgesamt 190 Millionen Euro kürzen. Das könnte das Bildungsangebot und die Forschung in Österreich ziemlich einschränken.
0: Yep. So yesterday, thousands of students and people working in academia protested against these planned budget cuts in Vienna. And FNV's Alina Brandstetter was there.
2: Ich habe Angst, dass ich mein Studium nicht so weiterführen kann, wie ich möchte, weil ich würde gerne Gender Studies im Master machen und das sind halt die Studiengänge, die, glaube ich, halt zuerst weggekürzt werden, weil da jetzt aktuell schon zu wenig Geld da ist.
3: Ich würde gerne einmal in dieser wissenschaftlichen Schiene, in dieser Karriere bleiben, aber ich weiß halt, es ist jetzt schon extrem prekär. Es gibt jetzt die ganze Zeit nur noch befristete Verträge und mit den Kürzungen wird sich das nur noch weiter verschlimmern und damit sind die Karrierechancen für mich gegen Null.
4: I've been working in uni for some time and this, the fact that Austrian University has so much funding and research potential was one of the reasons that brought me here and I think it's something we should defend.
5: Bildung ist die Zukunft und Bildung schützt vor Faschismus und erhaltet Forschung und Medizin und Kunst und Kultur. Also für mich ist das ein sehr wichtiger Bereich.
0: And later today in other cities like Linz, Salzburg, Graz and Klagenfurt, there's going to be protests as well.

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0: Dabei sollen militärische Ziele im Umfeld der Straße von Hormus getroffen worden sein, berichtet Markus Müller.
1: Die Anlage sei eine Bedrohung für die kommerzielle Schifffahrt und die amerikanische Marine gewesen. So begründen die USA den Angriff nahe der Stadt Bandar Abbas im Südosten des Iran. Die iranischen Streitkräfte sollen von dort Drohnen in Richtung eines amerikanischen Tankers abgefeuert haben, die aber rechtzeitig abgefangen worden seien. Die Verhandlungen zwischen Washington und Teheran dürften zuletzt wieder in Stocken geraten sein. Präsident Donald Trump hat gestern seine Drohungen wiederholt. Wenn der Iran nicht tue, was er wolle, werde der Mann neben ihm, gemeint ist Verteidigungsminister Hegseth, ihm den Rest geben, sagte Trump bei einer Regierungssitzung. Aus dem Iran heißt es dazu, das Land werde den amerikanischen Drohungen nicht nachgeben.
0: Der neue ungarische Ministerpräsident Peter Madia reist heute erstmals, seitdem er das Amt übernommen hat, nach Brüssel. Dort trifft er NATO-Generalsekretär Mark Rutte. Morgen trifft er EU-Kommissionspräsidentin Ursula von der Leyen. Im Prozess nach dem vereitelten Anschlag auf ein Taylor Swift-Konzert in Wien soll es heute die Urteile geben. Vor etwa einer halben Stunde hat der heutige Prozesstag begonnen. Der angeklagte 21-Jährige soll als IS-Sympathisant das Attentat geplant haben. Er soll auch mit einem Mitangeklagten einen dritten, bei dessen Anschlag in Mekka unterstützt haben. Dazu bekennen sich beide nicht schuldig. ORF-Generaldirektorin Ingrid Thurnherr wird sich nicht mehr als ORF-Chefin ab dem kommenden Jahr bewerben. Das hat Thurnherr vor kurzem in einem Schreiben bekannt gegeben. Darin ruft sie auch die Politik auf, sich mit Zurufen im Bestellungsprozess einer neuen Generaldirektion zurückzuhalten. Der ORF sei nicht der Spielball der Politik, so Thurnherr. Das Wetter heute im Norden und Osten fast nur Sonne, im Bergland und Süden neben Sonne auch ein paar Quellwolken, aber nur vereinzelt Schauer oder Gewitter. Teils lebhafter Nordwind, etwas weniger heiß, Höchstwerte 21 bis knapp 30 Grad.
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0: in the year 2026, and information has never been more available than it is right now. Let me Google that for you. For the past 25 years, lots of people have been getting their information online through the Google search engine, now in our pockets, and now also with evolving AI technologies, Google search has also evolved.
1: Ja, seit 2 Jahren gibt es da auf Google die KI-erstellte Zusammenfassung, und letztes Jahr ist der sogenannte AI-Mode dazugekommen.
0: Yeah, and a few days ago, there was yet another new announcement. For the first time in 25 years, Google is changing the search bar or the search box itself. So, what changes can we expect? FMV's Daniel Grabner has the details.
2: What the fact?
3: Come on, come on!
4: Welche Änderungen kommen auf uns zu?
5: Zum ersten Mal seit 2001 überarbeitet Google das Design und die Funktion seiner Suchleiste. Das Feld wird größer und interaktiver und vergrößert sich bei längeren Texteingaben automatisch. Mit der neuen Funktion könnt ihr also richtig ausführliche Fragen stellen. Außerdem wird es eine Funktion geben, die während ihr schreibt voraussagt, wie eure Frage weitergehen wird und die Sätze ähnlich wie bei einer Autofill-Funktion vervollständigt. Bei der Suche könnt ihr Fotos und Videos hochladen. Am Ende der bereits bekannten KI-Zusammenfassungen der Suchergebnisse könnt ihr Folgefragen stellen und direkt mit der KI weiterchatten. Das sind nur einige der Änderungen, die Google derzeit schrittweise ausrollt.
4: Ist das the end of the Internet as we know it?
5: Der Anfang vom Ende des Internets, so wie wir es kennen, kam schon mit den KI-Zusammenfassungen. Warum? Vor Googles KI-Zusammenfassungen haben wir einfach die Liste von passenden Links präsentiert bekommen. Durch die KI-Zusammenfassung wird die Information, die sich auf den jeweiligen Webseiten befindet, aber schon fertig präsentiert. Die Klicks auf die eigentlichen Webseiten sind dadurch viel weniger geworden. Die neuen Features der Google-Suche sind eindrucksvoll, praktisch, effizient. Sie werden aber die UserInnen noch stärker an Google binden.
4: Wie könnte die Zukunft aussehen?
5: Informationen werden nicht mehr direkt über Websites, sondern vermittelt durch Googles KI konsumiert. Das birgt aber auch Risiken. KIs machen Fehler, können halluzinieren und sind nicht immer so neutral, wie sie den Anschein machen. Stichwort KI-Bias. Sollten wir uns in der Beurteilung der Geschehnisse in der Welt, auf die unsere Entscheidungen beruhen, auf einen einzigen Konzern und dessen Technologie verlassen? Es ist nicht schwer, sich eine Zukunft vorzustellen, in der Google eines Tages einfach alles über ein einziges, universelles Suchfeld abwickeln wird.
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1: Yeah, ich glaube, es wird Zeit zu gehen.
0: Yeah, but we'll be back tomorrow.
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0: 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All right, guys. You know, I was mentioning earlier that one of my most loveliest core memories of my Großmutti, die Großmutti Hermine aus dem Waldviertel, she took us to this place, me and my brother, and it's just such a happy memory for me. Okay, do you guys know the concept of Erdbeerland? It's a strange little country that pops up every year in late spring. You go there and you pay an entry fee that includes a predetermined amount of strawberries that you can take home, but you have to pick them yourself on the strawberry field, right? Erdbeerland. The big incentive is while you stay in the strawberry land, you can eat as many strawberries as you like. Österreicher lieben das, habe ich mir sagen lassen, but it has its downsides too, right, FM4 Ombudsman?
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2: Liebe Hörerin, lieber Hörer, heute hat uns der Clemens geschrieben. Lieber FM4 Ombudsmann, ich war mit meiner Tochter im Erdbeerland. Ich habe keine Regeln aufgestellt, weil ich darauf vertraut habe, dass meine Tochter aufhört zu essen, wenn sie genug hat, weil dann wird ihr nicht schlecht und dann bleiben auch noch genug Erdbeeren für die anderen. Sie hat aber die Erdbeeren so schnell in sich reingeschaufelt, dass ich heute noch erschüttert bin und bei der Fahrt heim hat sie das ganze Abteil vollgespieben. War es wirklich nur die Gier auf Erdbeeren oder stimmt grundsätzlich was nicht mit meiner Tochter? Lieber Clemens, ich möchte ganz herzlich gratulieren zum Nachwuchs, weil der Schwall aus Erbrochenem war nicht etwa eine körperliche Reaktion auf ein Überangebot an Fructose, sondern eine schonungslose Kritik am Wirtschaftsliberalismus, die Überzeugung, dass auch die Gesellschaft davon profitiert. Wenn der Einzelne ohne Rücksicht auf die Bedürfnisse anderer seinem Hunger nachgeht, liegt in Brocken aus Fruchtfleisch am Boden dann nieder und während das Umfeld mit den verschiedensten Auswirkungen zu kämpfen hat, geht es der Gesättigten selber auch nicht allzu gut. Je größer der Markt, desto größer der Wohlstand. Für alle diese These hat der Begründer der Nationalökonomie Adam Smith nach Studien in Glasgow und Oxford aufgestellt. Wie du weißt, einen Ort hat er aber sicher nicht studiert, das Erdbeerland. Servus!
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1: Ich hatte auch letztens erst eine Situation mit einer Freundin, die mit jemandem einen One-Night-Stand hatte ohne Kondom. Und ich war so, wie kannst du das machen? Das ist sehr unverantwortungsvoll. Und da kriegt man schon ein bisschen was mit, was da so alles abgeht.
2: Ich bin einfach zu meinem Gynäkologen damals gegangen und habe dann einen Abstrich zurückbekommen, den Befund zurückbekommen, dass ich HPV habe. Aber bei mir hat sich dann Gott sei Dank wieder zurückentwickelt, also ist dann ausgeheilt. Aber das kann auch anders ausgehen und sich dann zu Krebszellen weiterentwickeln. Das ist dann nicht mehr so lustig.
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3: Wir sehen im Ambulatorium sehr häufig Fälle von Syphilis beispielsweise, sicher jede Woche einen Fall von Gonorrhoe. Hier hat man es auch mit einer Resistenzproblematik zu tun. Und gerade Chlamydien, die du angesprochen hast, natürlich, die sind häufig vor allem bei jungen Leuten.
0: Dr. Heller-Wittuch also said that with some STIs, you don't necessarily develop symptoms, so you can be infected without even knowing it. 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

0: Viajando por el Mundo, der gemeinsame Song von Karol G und Manu Chao, den ihr, liebe FM4-Community, letztes Jahr zum FM4-Sommerhit gewählt habt. Und es ist jetzt Ende Mai, das heißt, der Sommer nähert sich in raschen Schritten. Das heißt, es ist bald wieder Zeit, für einen Sommerhit abzustimmen. Und es ist die spannendste Zeit für mich, weil vielleicht ist der Sommerhit des Jahres schon draußen, vielleicht kommt er in den nächsten Wochen raus. Eine Band, eine Gruppe, die jedenfalls jetzt ihren Contender ins Rennen geworfen hat, das ist diese hier.
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Jungle aus London, die sorgen seit über 10 Jahren jedes Jahr gefühlt und tatsächlich auch fast jedes Jahr für Sommerhits. Und auch dieses Jahr gibt es wieder einen möglichen Sommerhit. Also der schafft es auf jeden Fall ins Rennen, wenn ihr mich fragt. Jungle werden am 14. August ihr 5. Studioalbum mit dem passenden Titel Sunshine veröffentlichen. Und es gibt jetzt eben seit heute einen neuen Song von Jungle. Er heißt The Wave. Alles sehr, sehr sommerlich, alles sehr, sehr jungelig, so wie immer. Und den hören wir uns jetzt gemeinsam an. Hier sind Jungle mit The Wave.

0: ein sehr, sehr charming Song über das Thema Ghosting hier von Anomalie, Geister.
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0: Einer meiner persönlichen Lieblingsaspekte an dieser Sendung FM4 Hot ist, dass ich mich immer wieder mal auf Suche nach neuen spannenden Acts begeben darf. Und ich habe wieder einen für euch ausgegraben aus den Untiefen der Algorithmen und Streamingdienste. Und zwar möchte ich euch vorstellen, die 21-jährige Julie Gaeta aus Venice Beach, Los Angeles. Sie veröffentlicht erst seit Ende 2025 Musik, und zwar unter dem Künstlerinnennamen Lamp, also Lamp wie das Babyschaf. Sie hat im Februar ihren Song Overkill rausgebracht und der ist dann ziemlich eingeschlagen in der Clubszene. Es sind zahlreiche Remixes auf verschiedenen Plattformen davon rausgekommen. Und am Freitag ist jetzt endlich ihre lang ersehnte Debüt-EP erschienen. Sie heißt Creatures und einen sehr, sehr tollen Song davon hören wir uns jetzt an. Das ist Lamp mit Tarmac und ich sag's euch, lehnt's euch zurück, versucht diesen Song zu genießen. Es ist ein Grower. Gibt's dem Song eine Chance? Ich finde ihn ganz, ganz toll. Hier ist Lamp mit Tarmac.

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0: Heute in der Früh habe ich angefangen, mal zu gucken, was es so für Neuigkeiten gibt, die ich euch mitteilen kann. Und ich bin auf was gestoßen, das konnte ich euch nicht vorenthalten. Denn manchmal gibt es auch einfach extrem witzige Schlagzeilen, die einfach unbedingt erzählt werden müssen. Und zwar geht es jetzt um den neuen Toy Story Film. Toy Story 5 wird am 19. Juni in die Kinos kommen. Das heißt, die Abenteuer mit Woody und Buzz Lightyear werden in eine neue Runde gehen. Und im Trailer wird auch schon ein bisschen verraten, worum sich die Geschichte in Teil 5 von Toy Story drehen wird.
1: It's good to be back.
2: It's been too long, Woody.
3: Came here as fast as I could after Jesse called for help.
4: Oh, thank you.
5: Bonnie doesn't want to play with toys anymore. She needs me.
6: Jesse, you know Bonnie better than anyone. What does your gut say?
7: Bonnie still needs us. Our time ain't over yet.
8: You got a friend in me.
0: Ja, Digitalisierung und KI, es beschäftigt uns alle und auch in Toy Story 5 wird sich der Plot darum drehen, dass ein neues Spielzeug die Villa entert sozusagen. Und zwar ist es ein iPad, also ein Tablet, das den Namen Lilypad trägt und quasi das digitale Ersatzprodukt für die ganzen analogen Spielzeuge. Warum erzähle ich euch das alles? Es wurde heute gelüftet, dass ein von uns sehr hart und heiß geliebter Musiker eine Gastrolle übernimmt in Toy Story 5. Und zwar wird niemand geringerer als Bad Bunny ein neues Spielzeug synchronisieren, und zwar ein sprechendes Stück Pizza. Ja. Ich lasse das jetzt einfach mal so stehen. Also wir werden sehen ab 19. Juni Toy Story 5, Bad Bunny als sprechende Pizza. Jawohl.

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1: Mein Lieblingsbuch ist The Once in Future King von T.H. White.
0: Danke, Jenny.
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0: Das war's für heute mit FM4 Hot. Alice Ocean verabschiedet sich. Ich übergebe euch in die fähigen Hände von Andreas Gstettner-Brugger und Soundslike FM4. Da geht's jetzt weiter durch den Nachmittag durch. Wir hören uns morgen wieder um 1. Wenn ihr in der Sonne seid, schmiert's euch gut ein, schaut's auf euch, trinkt's genug Wasser. Das war FM4 Hot. Hier ist die Sommersprossenzeit.

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0: Was für eine Nummer. The Beaches, Take One to No One. Schwere Themen in Party-Songs zu packen, das ist ganz schön ein Auftrag. Die Rapperin Nenda, die hat eine Methode gefunden, wie man Ignoranz am effektivsten begegnet. Nämlich, man macht sich virtuos darüber lustig. Die Musikerin mit Wurzeln im Ötztal, die zerlegt Vorurteile mit messerscharfen Texten und einem Flow, der ohnehin keine Fragen offen lässt. Warum sie dabei konsequent auf Sarkasmus statt rein Protest setzt, das hat sie uns verraten.
1: It's me, what can I say?
2: Ich mag es halt gern lustig. Ich finde so Themen, vor allem wie Alltagsrassismus, Microaggressions, das finde ich, kann man sehr gut ansprechen, indem man es einfach ein bisschen lustig adressiert. Ich finde es ganz gut, wenn man die Leute zum Lachen bringt und dann zum Nachdenken und dann ist man so, haha, I got you there.
0: Tja, wer zuletzt lacht, denkt am besten. Wahrscheinlich. Diesen smarten Ansatz bringt Nenda diesen Samstag zurück in ihre Heimatstadt nach Tirol, wo das Bogenfest in Innsbruck offiziell den Festivalsommer einläutet. Das Areal rund um die imposanten Viaduktbögen, das Areal wird zur autofreien Zone und zur Tanzfläche umfunktioniert. Nenda, wie gesagt, am Samstag auf der Parkbühne, hostet bei FM4. 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

Shoes sind das mit Faded. Die Berliner, wie nenne ich sie jetzt, Post-Punk-Rock-Pop-Band Beatsteaks aus Berlin, die gibt es jetzt schon mehr als 30 Jahre. Letztes Jahr hatten sie ihr 30-jähriges Bestehen. Sie haben 9 Alben rausgebracht und einer ihrer größten Hits ist noch immer einer von 2008 und immer noch ein super Song. Wisst ihr, welchen ich meine?

0: Das ist Slater mit Gas Station und der kommende Song, den habe ich schon in meine Sommerplaylist aufgenommen. Ein Song aus Österreich mit italienischem Flair. Ciao, ciao. Ross van Boss, finde ich ein sehr gelungenes Stück. Nach 2 Jahren wieder mal was österreichisch-italienisches von Ross van Boss. Der Track, der kommt hier gleich.
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0: Das sind die Drums mit Let's Go Surfing. Die Rapperin, Musikerin und Produzentin Skofi aus Wien, die ist schon seit vielen Jahren sehr umtriebig in der Szene, hat schon viele Kollaborationen abgeliefert und ein ausgezeichnetes Debütalbum. Vor allem ihre Tracks mit Produzent Sky Farmer toppen immer wieder die Charts und in knapp 2 Wochen kommt das neue zweite Album Halt mich fest. Und das sind unglaubliche 20 Tracks geworden. Unterschiedliche Stile von Hip-Hop über Cloud-Pop, Cloud-Rap und Drum-and-Bass bis zu Songs, die nach einem Band-Sound klingen. Den Song DNA, oder DNA, den kennen wir schon. Der ist übrigens in nur 2-3 Stunden entstanden. Skofi war heute schon bei uns zu Gast und verrät uns was über den Song DNA und über die textliche Ausrichtung des neuen Albums.
1: Da haben wir DNA eigentlich so ein bisschen als Metapher hergenommen für dieses, was in einem übrig bleibt von einer älteren Beziehung. Also das zweite Album ist jetzt auch ein bisschen so der Anschluss von meinem ersten Album. Das hieß ja auch Lass mich los. Da ging es so ein bisschen darum, mich abzugrenzen und Dinge zu verarbeiten. Und das Verarbeiten hat sich auf jeden Fall weiterhin gehalten im zweiten Album. Aber Halt mich fest bezieht sich dann mehr so auf diese Mut von damit klarkommen und more settled sein mit den Themen, weiterzukommen und sich gehalten zu fühlen und halten lassen werden.
0: Tja, ganz genau. Das ist jetzt DNA von Skofi und wir freuen uns schon aufs neue Album am 12. Juni.

0: Das sind Tough mit Easy. Jedes Jahr im Sommer gibt es das Pink Noise Camp, ein Musiksommercamp für Flinterpersonen. Und mit im Team ist Leni Ulrich, die ehemalige Sängerin von Bipolar Feminin. Die war gestern Abend zu Gast bei Alex Rodriguez in der Basement Show bei FM4. Leni ist erst spät draufgekommen, dass das Pink Noise Camp, dass es das überhaupt gibt und dass das was für sie gewesen wäre.
1: Wieso war ich noch nie? Das ist so schade. Ich war der perfekte Teenie gewesen für dort, aber ich habe es halt einfach nicht gekannt. Und dann hat irgendwer mal so gesagt, so, ja, aber dann mache ich jetzt mit. Und ich so, ah, stimmt. Und seither bin ich dabei.
0: Ja, sie ist in der Organisation und nimmt eure Anmeldungen entgegen. Heuer ist das Pink Noise Camp vom 16. bis 22. August in Wolkersdorf im Weinviertel. Die Kosten richten sich je nach euren finanziellen Möglichkeiten. Also unbedingt anmelden, auch wenn du gerade knapp bei Kasse bist. Irgendwie geht es schon aus, hoffentlich. Denn es geht um nichts weniger als um die Welt zu verändern. Zum Beispiel durch Repräsentation auf Bühnen und auch im Radio.
1: Mein Wunsch ist einfach eine realistische Repräsentation der Leute auch auf der Bühne zu sehen und nicht immer nur so Dude, ja, White Dudes.
0: Genau, raus aus dem Protected Space und hinein in die Öffentlichkeit. Das Pink Noise Camp, da entstehen wirklich sehr viele schöne Songs, Bands, die sich dort gründen. Also schau hin, melde dich an, 16. bis 22. August in Wolkersdorf im Weinviertel.

Ja, cooler Track, Arrested Youth mit Dr. Evil. Die britische Sängerin Jessie Ware, die hat 2022 in den Ausläufern der Pandemie, wenn man so will, eine Single veröffentlicht, die das Lebensgefühl von damals dann sehr gut vermittelt hat. Dass es endlich wieder Konzerte gibt, die man in ihrem Fall spielen und in unserem Fall besuchen kann. Das Leben wieder richtig zu spüren, zusammen mit anderen Menschen. Insofern ist der Titel sehr passend. Free Yourself nennt sich diese Nummer. Klingt ein bisschen nach 80er Jahre Italo-Disco. Passt auch irgendwie ganz gut zum Wetter. Hier ist Jessie Ware mit Free Yourself.

0: Yellow Straps sind das mit Slowdown und gleich kommt hier einer der Leute aus Deutschland, die elektronische Musik machen, die mir extremst gut gefällt, nämlich Roosevelt. Und ich warte schon seit jetzt sicher 2 Jahren auf ein neues Album. Bitte mach doch eins. Dabei gibt es den Track Colors hier zu hören.
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0: Alright, Modest Mouse, Float On. Die Sängerin, Gitarristin und Produzentin Katrin Pautz, die veröffentlichte als Cassie Songs, da hat sie immer wilde Stilmixes und man weiß nie so genau, was man bekommt. Bei der neuen Single ist es auch so, Meet Me in the Bathroom heißt die, einer der eher ruhigeren und entspannteren Songs, auch ein bisschen melancholisch, weil Inspiration war eine Abschiedsfeier, wo Cassie eingeladen war, bei einem Freund, der sein Haus verkauft hat, wo er mit seiner Ex-Frau gewohnt hat, und das war die Abschiedsparty, also so dieser bittersüße Moment, eigentlich schön, dass alle zusammenkommen, aber dieses Haus wird es so nicht mehr geben. Ein wunderschöner Song ist daraus geworden. Hier ist Cassie mit Meet Me in the Bathroom.
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0: Ja, sehr schön. Almost AM mit Lip Service. Und Donnerstagnachmittag und Abend heißt bei uns auch immer Zeit für die FM4-Spielekammerl, für die FM4-Spielekammerl-Show. Und immer am Monatsende, da tauschen wir die Games am Computer gegen, was ich sehr charmant finde, Brettspiele auf unserem Spieletisch. Und das betreut Robert Glashütten. Hallo Robert.
1: Hallo Andreas.
0: Was passiert bei euch heute?
1: Genau, die Brettspiele, die werden ja bei uns immer vom Boardgame-Verein Paradise gehostet. Das heißt, wir wissen oft gar nicht, was auf uns zukommt, aber jetzt weiß ich es natürlich. Denn dieses Mal haben die Game-Gurus, so heißen die Expertinnen beim Boardgame-Verein, ein recht aufwendiges Teamspiel mitgebracht. Und zwar Guards of Atlantis heißt das. Das spielt sich ein bisschen so wie MOBAs, für die es kennen, also so wie League of Legends zum Beispiel, aber eben in der analogen Boardgame-Variante.
0: Wie kann man sich das vorstellen,
1: analog? Naja, also bei MOBAs spielst du immer einen Hero, den du dir aussuchst, und jeder Hero kann andere Dinge tun. Es gibt über 30 verschiedene HeldInnen in dem Spiel und dann wird in Teams gegeneinander gespielt. Ich freue mich schon drauf, es sieht wirklich sehr cool aus. Die Figuren sind sehr hübsch, sehr bemalt und so.
0: Ja, was für ein Hero suchst du dir aus?
1: Ich habe keinen Plan, das ist keine das Gute, Ahnung. Weil die Paradise-Gäste, die erklären mir und euch das alles, deswegen ja, ich lasse mir das einfach erklären.
0: Wie viel seid ihr da heute in der Spielerkammer?
1: Also ich plus drei Gäste eben von Paradise, weil eben in Teams, das funktioniert, da muss man mindestens zu viert sein. Man kann es auch zu 10 spielen. Markus, Christoph und Jonas werden mich heute jetzt gleich besuchen und wir spielen eben Guards of Atlantis, die Version 2 übrigens, noch gestreamliner. Und wie gesagt, uns wird das vorgestellt, das heißt keine Sorge, einfach reinschalten und uns wird das alles erklärt werden.
0: Also nicht nur wir kennen uns dann nicht aus, sondern du auch nicht. Das hat irgendwie einen gewissen
1: Vorteil. Manchmal braucht es eine Zeit. Ja.
0: Genau, schaut rein, die FM4 Spielekammerl-Show Analog Edition heute ab 17 Uhr auf twitch.tv/radio FM4. Danke, dass du da warst, Robert.
1: Danke.

Blur mit Parklife hier in Sounds Like FM4 mit Andreas Gschettner-Brugger und gleich hier ein Song einer österreichischen Band, die ich ja großartig finde, dieses Jahr beim Styrian Sounds in Graz gesehen habe, kann ich wirklich empfehlen. Das sind Joe the Man, The Music mit ihrem wundervoll sommerlich

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Das sind Ende, das passt zum Ende dieser Sendung. Andreas Gschettner-Burger wünscht euch noch viel Spaß mit OKFM4 und heute dem FM4 Soundpark und Lisa Schneider. Ich lasse euch noch da das Empire State of Mind von Jay-Z.

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0: Okay, ja, passt. Alles gut.
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2: 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Huge welcome to you both.
3: Hallo.
2: Lara, you write news articles in einfache Sprache for the ORF news site. How does einfache Sprache work? What makes a text einfach?
3: Ja, das ist leider gar nicht so eine einfache Frage, oder sie ist nicht einfach zu beantworten. Einfache Sprache ist kein exaktes Regelwerk, wie zum Beispiel bei der leichten Sprache, sondern einfache Sprache sind eher Rahmenbedingungen, die erfüllt werden sollten, damit ein Text ungefähr das Sprachniveau B1 hat. Also es gibt ja verschiedene Sprachlevels von A1 bis C2 und wir orientieren uns ein bisschen an B1. Dadurch, dass diese Vorgaben halt eben Vorgaben und keine strengen Regeln sind, haben unsere TeilnehmerInnen in der inklusiven Lehrredaktion eben auch die Möglichkeit, ihre Texte wie alle anderen RedakteurInnen auch so zu schreiben, dass ihr eigener Stil mit reinkommt. Also, dass die Texte vereinfacht sind, aber trotzdem noch herausgelesen werden kann, dass sie von unterschiedlichen AutorInnen geschrieben sind. Und da machen wir das eben so, dass wir die sogenannten Basistexte oder Originaltexte von der ORF.at-Seite nehmen, uns aussuchen, welche Texte wir spannend finden, und die TeilnehmerInnen übertragen das dann in einfache Sprache, so wie sie das für richtig halten.
2: Thomas, I'll turn to you now. There are two different types of this simplified language. There's leichte Sprache and einfache Sprache. What is the difference between these two?
4: Die einfache Sprache macht aus, dass man viel kürzere Sätze zu lesen hat. Das bedeutet, dass alle Menschen können sie verwenden. Egal ob ein Mensch mit Behinderung oder ein Universitätsprofessor. Die leichte Sprache hat strengere Regeln. Zum Beispiel braucht es eine Prüfgruppe, die Texte nochmal anschaut, und dann werden die Texte veröffentlicht.
2: Why does the ORF primarily use einfache Sprache for the news instead of leichte Sprache?
3: Ja, wie der Thomas schon richtig gesagt hat, haben wir eine ganz breite Zielgruppe. Das heißt, die leichte Sprache ist schon eher auf Menschen mit Lernschwierigkeiten zugeschnitten, weil sie einfach noch stärker vereinfacht. Und die einfache Sprache ist eben dieses Level B1, wo wir sagen, das können Deutschlernende lesen und verstehen, das können aber auch eben Menschen mit Lernschwierigkeiten verstehen. Aber es können auch, wie der Thomas gesagt hat, UniversitätsprofessorInnen lesen. Also es ist irgendwie einfach für alle da. Und ein ganz wesentlicher Punkt ist natürlich auch, dass wir keine Prüfgruppe haben. Also wir müssten, um leichte Sprache konform zu sein, jeden einzelnen Text durch diese Prüfgruppe laufen zu lassen. Und da haben wir einfach nicht die Kapazitäten, wenn wir so vom Day-to-Day-Redaktionsalltag sprechen.
2: Got it. It takes a lot more people power to do that. Thomas, you're relatively new to the Inklusive Lehrredaktion. You've been working there for 6 months. What are the things you focus on the most when you're writing news stories?
4: Ja, man muss zuerst die einfache Sprache erlernen. Bei mir war es so, ich habe schon ein paar Vorerfahrungen gemacht. Aber in der ILR lernt man ja alles, was man braucht. Zum Beispiel, kürzere Sätze zu schreiben oder auch schwieriger Wörter zu erklären. Die Nachrichten auf einfache Sprache schreibe ich so. Zuerst muss ich den Originaltext durchlesen, dann geht es schon ans Tippen. Bei einem langen Text brauche ich fast eine Woche.
2: Lara, from the perspective of the Inklusive Lehrredaktion, why is einfache Sprache so important and why is it particularly important right now for the ORF?
3: Ja, dadurch, dass die einfache Sprache oder auch die leichte Sprache so ein breites Zielpublikum hat und das für alle Menschen zugänglich ist, ist die einfache Sprache so ein wichtiger Teil von demokratischer Teilhabe. Also alle Menschen haben es verdient und alle Menschen haben das Recht, dass sie Nachrichten verstehen, dass sie verstehen, was auf der Welt passiert, damit sie dann zum Beispiel auch bei Wahlen Entscheidungen treffen können. Das ist auch ein großer Teil von inklusivem Leben, inklusivem Zusammenleben, dass Menschen mit Behinderungen, Menschen mit Lernschwierigkeiten Nachrichtentexte verstehen können, aber auch andere Informationen verstehen können. Wir kennen verschiedene Studien, die zeigen, dass immer weniger Menschen sinnerfassend lesen können, dass immer mehr Menschen Schwierigkeiten haben, eben schwierige Texte zu verstehen oder auch schon einfache Texte zu verstehen. Und deswegen ist es so wichtig, auch für den ORF, der ORF soll ja für alle da sein, dass alle Menschen auch die Nachrichten lesen können und verstehen können.
2: Einfache Sprache, of course, sounds simple, but it's way more complicated than one might think. And how exactly you learn to write in einfache Sprache and how you both work together on a daily basis, we'll be talking about that right after this.

0: 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Can you explain to us the structure of the Lehrredaktion team and how your Zusammenarbeit works?
1: Das Angebot oder das Projekt richtet sich an Menschen mit Behinderungen oder an Menschen mit Lernbehinderungen. Für jeden Teilnehmer oder Teilnehmerinnen dauert das Projekt 3 Jahre. Und das Ziel von dem Projekt wird sein, dass wir die Teilnehmer und Teilnehmerinnen so gut wie möglich am ersten Arbeitsmarkt integriert sind.
2: Das ist ein wichtiger Punkt, der ganz oft vergessen wird, dass wir eine Berufsqualifizierung sind, ein Berufsqualifizierungsprojekt, dass also die TeilnehmerInnen bei uns sind, um an ihren eigenen Zielen zu arbeiten, um eben später eine Arbeit zu finden. Also wir sind vom Fonds Soziales Wien finanziert und haben eben diese Kooperation mit dem ORF. Wir sind aber eigentlich keine echte Redaktion, wenn man das so nennen will, sondern wir sprechen immer von den 6 TeilnehmerInnen und Teilnehmern. Und ich übernehme eben die Koordination vom Projekt mit 2 KollegInnen, die sich die TrainerInnen nennen. Also so funktioniert so ein bisschen die Zusammenarbeit, dass die TeilnehmerInnen die Texte schreiben, wir befeedbacken sie und ja, arbeiten dann zusammen daran, dass ein ganzer, kohärenter, schöner Text entsteht.
0: Where else in Austria do you think plain language, but leichte Sprache oder einfache Sprache, where else is it important?
2: Ja, der Thomas und ich haben vorher noch kurz darüber geredet, wo es eigentlich noch einfache oder leichte Sprache braucht. Ich glaube, überall ist die generelle Antwort. Aber wir haben vor allem darüber geredet beim Arzt. Ich glaube, jeder kennt das. Man geht zum Arzt oder zur Ärztin und man bekommt irgendwelche medizinischen Fachbegriffe gesagt und versteht eigentlich gar nicht so richtig, worum es geht und vertraut dann eigentlich darauf, dass die Ärztinnen und Ärzte wissen, was abgeht. Aber da, glaube ich, ist ein wichtiger Ort, wo einfache Sprache eigentlich Einzug finden könnte, dass Ärztinnen geschult werden, wie man auf einfache Sprache kommuniziert, wie man mit Menschen mit Behinderungen, mit Deutschlernenden kommuniziert, dass wirklich alle Patientinnen auch verstehen, worum es geht, wenn es um ihre eigene Gesundheit geht.
0: Is there any way people can get involved in the Inklusive Lehrredaktion?
2: Ja, also es gibt eben diese 6 Plätze. Dadurch, dass die TeilnehmerInnen bei uns 3 Jahre sind, werden immer wieder Plätze frei. Wir haben jetzt auch im Herbst wieder Plätze frei. Man kann sich also bewerben. Die einzige Voraussetzung ist, dass man lesen und schreiben kann. Man braucht aber keine Vorerfahrung in einfacher oder leichter Sprache oder irgendwelche journalistischen Vorerfahrungen, sondern einfach Lust am Schreiben muss man mitbringen. Und man kann sich einfach bei uns bewerben unter inklusivelehrredaktion@orf.at mit einem Lebenslauf und einem selbstgeschriebenen Text, eine halbe Seite, sagen wir immer. Es gibt keine Altersbeschränkung. Wir haben von 18 bis, also 18 ist das die Mindestanforderung, bis oben hin offen.
0: Very cool. Anyone can join the team, basically, and you're looking for people. Today is der internationale Tag der leichten Sprache. Lara Fischer and Thomas Takac aus der Inklusiven Lehrredaktion from the ORF. Thank you guys so much for your insights and for coming into the studio. Danke fürs Vorbeischauen.
2: Danke.
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0: Immer öfter kommen Jugendliche in Kontakt mit
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2: Ja, weil Bildung die Zukunft ist. Wir können nicht bei der Zukunft aufhören zu sparen, wir können in der Zukunft das Geld wegnehmen. Weil dann fehlt es im Endeffekt später bei den Leuten, die später das Land anleiten sollen. Das ist ein Problem.
3: Wenn man bei der Bildung, bei der Forschung, bei der Wissenschaft spart und spart noch in der Gesellschaft, das wird ja auch medizinisches Personal ausgebildet in Universitäten. Und da möchte ich mir nicht denken, was da dann in 10, 20 Jahren passieren würde.
4: Ja, bei mir ist es, dass ich einfach die Angst habe, dass Studiengänge eben wegkämmern, Dozenten werden entlassen, Lehrveranstaltungen werden gestrichen. Es wird einfach viel schwieriger, dann auch zu studieren.
5: Ich komme dabei sehr gut in die Kurse rein und wenn es jetzt die Kürzungen kämen, ist es einfach schwierig und nachher verzögert sich das Studieren und dauert einfach länger und kostet für mich mehr Geld.
6: Bildung kostet Geld, aber Unwissenheit kostet mehr.
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7: Für uns bedeutet das kein Aufatmen. Wir gehen weiterhin von den Kürzungen aus. Wir gehen davon aus, dass es eine Taktik ist, dass bei uns die Luft irgendwann draußen ist. Das werden wir nicht zulassen. Wir werden weiterhin stark und laut protestieren. Unsere Forderungen liegen am Tisch. Und jetzt müssen wir abwarten, wie es weitergeht und weiterhin Druck aufbauen und klar zeigen, dass für uns Kürzungen keine Option sind.
1: The finance minister's budget speech on the 10th of June will hopefully give us details on what's actually going to happen.

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0: Was gefällt dir da am besten?
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1: Dass Anderssein und Subkultur auch leiwand ist.
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1: Ich bin, ja, good, maybe.
0: Danke, Klaus.

0: doch das kann ich mir nicht leisten. Ich muss Miete zahlen, mehr Essen kaufen, Alter, das Erwachsensein ist scheiße.
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4: It seemed told and it seemed that our John enter.
5: John, what's going on?
6: Someone electrified his chair, miss.
5: John!
4: Permission to go to the toilet, please, miss.
5: Aye, away you go and sort yourself out.
7: Der 12-jährige John lebt im Jahr 1983 mit seiner Familie in einer schottischen Kleinstadt. Er ist ein talentierter Fußballtormann und auch in der Schule sehr ehrgeizig. Dann aber plötzlich beginnen seine Ticks. Sein Nacken zuckt und immer öfter schlägt, schimpft und spuckt er unkontrolliert. Das führt zu Hause und in der Schule immer öfter zu Konflikten. Johns Eltern sind ratlos, sein Direktor züchtigt ihn durch Schläge, sein Vater verlässt die Familie. 13 Jahre später lebt der 25-jährige John noch bei seiner Mutter, arbeitslos und mit der Diagnose des unheilbaren Tourette-Syndroms. Sein grauer Alltag nimmt eine Wende, als er die krebskranke Dottie trifft.
8: Come in, love. I'm Dottie.
9: You're gonna die of cancer.
8: Ha ha!
9: Sorry.
8: Right. Well, it's nice to meet you too.
7: Dottie ist die Mutter eines alten Schulfreundes von John und hat selbst einmal als Krankenpflegerin in einer Psychiatrie gearbeitet. Sie nimmt John in ihre Familie auf und begegnet ihm mit einem Verständnis für seine Krankheit, wie er es bis jetzt noch nicht erlebt hat. Dottie nimmt sich fest vor, John zu helfen und legt auch gleich klare Umgangsregeln fest.
9: Oh fuck! I'm fuck off your cunt! Sorry everyone.
8: Right, John. If you're gonna visit us more often, which you know I hope you are, I need to speak to you about your language.
4: Aye. Okay.
8: We have one rule in this house, and that's if you do anything you can't help, you never ever have to apologize for it.
7: I Swear spielt in den 80ern und 90ern, in einer Zeit, als Tourette in der Öffentlichkeit noch weitgehend unbekannt war. Robert Aramayo spielt sensationell in der Hauptrolle. Eine Performance des Jahres. I Swear ist ein energiegeladenes, sehr berührendes, aber auch lustiges Coming-of-Age-Drama, das wichtig ist.

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Na, was ist denn das für eine tolle Fast- und doch nicht Covernummer? Bates neu im FM für Soundburg, das war Sick of Man. Ich hoffe, die Woche war gut bei euch. Wenn nicht, dann machen wir sie uns jetzt doch ein bisschen, zumindest in den nächsten 3 Stunden, ein bisschen besser. Wir hören von einer neuen Lieblings-Rock'n'Roll-Band, die uns auch im Studio besucht, mit neuer EP. Die EP heißt Sober, die Band heißt Purple, eher so wie Lila. Wir haben nicht nur gerade eben neue Lieder von Bates, von Antea oder eben Bilderbuch gehört. Wir hören heute auch noch neue Sachen von Nihils, von Tamara Flores oder von Bibi, Franz Bibi Bibica. Und wir hören nicht nur, wir begleiten auch. Wir begleiten diese unsere liebsten Homegrown-Musik-Acts auf ihrem Weg durch verschiedenste Musikentwicklungsphasen durch. Also, wenn ich mal mit Rock'n'Roll beginne, wieso soll das heißen, dass ich nicht bei R&B lande? Und wieso soll ich nicht, wenn ich Rapper bin, auch mal ein bisschen Pop machen? Ganz genau. Machen, was man mag. Das ist so, wir sind das Supportsystem einfach dafür. Slug hat sich das oder sowas Ähnliches gedacht. Und wir freuen uns über seine neue Single. Eben, kein Rap mehr, sondern lieber ein bisschen Pop. Das ist Goldfische.

0: Zack und aus. Anna Ulrich gemeinsam mit Tamara Flores und Simiedo. Das ist eure ausgewählte 3 Stunden Zeit für die besten neuen Homegrown-Lieder. Das ist der FM4 Soundpark, die Plattform auf FM4, die sich um die österreichischen Newcomer kümmert. Unter anderem also euch dabei hilft, diese eine neue Lieblingsband zu finden. Wir schwärmen schon längere Zeit und wir bleiben dabei. Diese Band hat das Potenzial, also für die Lieblingsband. Sie heißt Purple. Purple sowie Lila, auf Englisch halt. Purple bringen morgen ihre neue EP raus, das so... Die macht ein bisschen so ein Zeitfenster auf ins Teenager-Sein zurück, zumindest was die großen Emotionen angeht. Bissl Wut, bissl Neid, bissl Hass, bissl Liebe, bissl Rebellion. Eine gute EP, die man sich auch so als Soundtrack vielleicht für einen Coming-of-Age-Film denken könnte. FM4's René Froschmeier hat Noah und Rocky von Purple ins FM4-Studio eingeladen und ihnen ein bisschen gequasselt über nostalgische Sounds und die Brücke ins Jetzt. 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
1: Musikalische Vergangenheit für mich ist ganz viel einfach nur quasi wie ein Kind einfach nur im Spielzimmer sein und umspielen. Wir sind super lucky, dass wir gerade das machen können, was wir wollen und dass wir quasi eine Band haben, die sich gerade weiterentwickelt und wächst und so. Ich meine, ich denke jetzt einfach zurück an, als der Maxi und ich diese Band gegründet haben. Es war halt einfach nur so nach der Schule. Die einzigen Sorgen sind im Leben, dass man einen Fünfer auf die Schularbeit geschrieben hat und dass dein Crush dich nicht zurück mag. Das war so eine eigentlich schon wirklich unbeschwerte Zeit.

Die ganze Entstehungszeit rund um die EP war für mich persönlich eine etwas kompliziertere Zeit. Ich war arbeiten und die Burschen haben halt Session gemacht währenddessen und dann haben sie, ja, du musst dir den neuen Song anhören, hör dir mal die Demo an, es ist so gut. Und ich habe nicht gewusst, um welchen Song es geht und haben mir den angehört.

I'm sober now. Wann bist du schon sober? Und ich habe da so blärt, als ich bin da heimgegangen, habe mir gedacht, mein Gott, das gibt einfach so ein Gefühl von, du bist doch mit allem, was du bis jetzt gemacht hast, immer noch in der Gegenwart. Und ich finde es einfach arg, was Erinnerungen oder Erlebnisse mit der Gegenwart machen. Die kann auch ein Morgen sein. Morgen ist auch irgendwann Gegenwart.

0: EP kommt heute Nacht heraus, ja. Und die werdet ihr auch live präsentieren.
1: Sag mal wo?
2: Im Flug, in der Flugwanne.
1: Und jetzt sag mal wann?
2: Am 4.6.
1: Und wir freuen uns so unfassbar, ihr versteht gar nicht, wir planen schon, wie die Haare ausschauen. Der Pauli plant schon, was er danach isst. Ich finde, es ist ein Meilenstein, weil, also so, ich gehe ins Flug und schaue mir Acts an, die ich extrem cool finde. Und jetzt da einfach selber spielen. Ich bin schon aufgeregt, sag ich gleich.

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0: Hallo, hier ist Fred
1: und Finn
0: von Giant Brooks und wir spielen in Wien. Ja, wir freuen uns sehr auf euch und ich glaube, das wird ein sehr, sehr schöner Abend.
2: Hallo, wir sind
3: My Ugly Clementine.

Majake Clementine, Giant Rooks, Zartmann und Lella spielen auf der FM4-Bühne am 3. Juli am Donauinselfest. Lella, die hat gewonnen, den Rock the Island Contest nämlich, hat sich da aus 300 Bewerbungen gegen die anderen TeilnehmerInnen durchgesetzt und jetzt teilt sie sich mit besagten anderen Menschen die Bühne. Kommt vorbei oder dreht das Radio auf. Wir übertragen nämlich live hier auf FM4 vom Donauinselfest. 3. Juli, rein in den Kalender und schon mal zur Einstimmung jetzt. Die brandneue Single von My Ugly Clementine, die kommt erst morgen raus für alle anderen. Für euch ist sie jetzt hier. Head in the air.

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1: Hey, hier ist Ramon von Nihils und ihr hört den FM4 Soundpark mit unserer neuen Single Lavender. Als Vorbote zu unserem kommenden Album Versions handelt Lavender von Sehnsucht, Kontrollverlust und dem Versuch, sich von Mustern zu lösen, von denen man eigentlich weiß, dass sie einem nicht gut tun. Mit der Zeile It Pulls Me Back geben wir uns unseren Versuchungen aber trotzdem immer wieder geschlagen und erinnern uns, bei all dem Selbstoptimierungswahnsinn nicht komplett auf den Genuss zu verzichten und vor allem nicht zu streng zu sich zu sein. Wir wünschen euch viel Spaß beim Hören und schicken euch Grüße aus dem sonnigen Berlin.

0: Lila mit 3 A, ganz einfach, weil sie es kann und weil das ja super klingt. Lila. Das war Tommy, ihr neues Lied. Ihr hört den FM4 Soundpark und gleich noch viel mehr solche guten neuen Lieder.
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1: Hello, hier ist Urbi und ihr hört jetzt gleich mein ganz neues Single Sonnensystem im FM4 Soundpark. Es geht darum, orientierungslos zu sein, aber das Ganze irgendwie zu akzeptieren.

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2: Von Bibu zu Bibi. Wir haben jetzt super neue Songs hier am Zettel. Jetzt also Bibiza. Der hat gerade die Wiener Metastadt für Ende Juli ausverkauft. Das ist sein größter Soloauftritt bis dato. Vor nämlich 8000 Menschen wird das sein. Wir gratulieren. Wir hören das neue Lied Sterne schauen mit Bibiza.

0: Eine Band, die sich von den Streaming-Plattformen vertschüsst hat, beziehungsweise das tun wird mit dem neuen Album im Juni, das war Naked Cameo. Wir bleiben kurz beim Streaming-Stichwort. Letzte Woche ging ein offener Brief online, gerichtet an die österreichische Regierung, unterschrieben von damals 200, mittlerweile jetzt schon 500 österreichischen Bands, Labels, Acts, Managements, darunter zum Beispiel Bilderbuch, Avec, Marc Clementine oder Voodoo Jürgens. In diesem offenen Brief fordern all diese Menschen einen fairen Beitrag von internationalen Streamingdiensten, um damit wiederum den Musikstandort Österreich ein bisschen besser zu unterstützen. Und dieser Brief erscheint nicht umsonst gerade jetzt, sondern mitten in der Diskussion um eine Streaming-Abgabe, die das Kulturministerium ab 2027 andenkt. Was ist jetzt also diese Streaming-Abgabe? Wir haben Hannes Schürz, Labelgründer und sehr guter Auskenner in der österreichischen Musikszene und Wirtschaft, gefragt.
1: Die Streaming-Abgabe verfolgt die Idee, dass einfach ein Teil des Kuchens der Streaming-Anbieter herausgenommen wird, das in die Musikförderung gesteckt wird, wo wir dringenden Aufholbedarf in Österreich haben. Der Musikfonds ist drastisch unterdotiert. Es gibt einen großen Mangel an Professionalisierung, an Ausbildungsmöglichkeiten, an Marketing- und Exportfähigkeiten der Artists und der Labels. Und das wollen wir stärken oder das muss man stärken. Und wenn das besser ist, dann gehe ich eigentlich auch davon aus, dass sich die Musik auch besser durchsetzt. Also in dem Sinn haben dann auch die Streamingdienste was davon, wenn sie dem lokalen Publikum auch besseres lokales Produkt besser präsentieren können. Das ist eigentlich die Idee, dass dann alle was davon haben.
0: Viele stimmen dafür, einige dagegen, also gegen oder für diese Streaming-Abgabe. Die IFPI, der Verband für österreichische Musikwirtschaft etwa, stellt sich gegen die Streaming-Abgabe mit unter anderem den Gründen, dass Streaming-Abos teurer werden könnten und neue Bürokratie- und Verwaltungskosten entstehen würden. Mehr Infos zur Streaming-Abgabe findet ihr auf fm4orf.at.

0: Neues Fast-Lied hier gerade. Neues Album kommt Ende Juni. Wir freuen uns sehr.
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0: Und unser aktueller Soundbox-Superstar heißt Donna Savage. Im Juli erscheint gemeinsam mit Frank Sinatra ihr erstes Album. Es wird den hervorragenden Titel Gush tragen und darüber hat sie uns schon ein bisschen mehr verraten.
2: Also es ist schon mainly wirklich auf die Fresse, auf die Goschen. das ist schon der Main-Part vom Album, ist schon richtig Rap-Rap-lastig, würde ich sagen. Einen Dance-Banger gibt's aber mit jemanden aus Österreich.
3: Ja. Ich wollte gerade jetzt noch, aber du wirst mir vielleicht disclosure-mäßig noch nicht sehr viel sagen können.
2: Kann ich noch gar nichts sagen.
3: Eben Gäste und prominente Mitstreiterinnen. Nein.
2: Ja, also wir haben echt, ich hätte es auch nicht gedacht, aber es sind wirklich so viele fucking coole Features auf diesem Album. Was wirklich ein Heckmeck war, weil eben auch viele aus Deutschland, aber auch viele aus Österreich und es ist halt einfach immer Org, sowas zu dribbeln mit vielen Leuten. Aber wir haben es gemacht und ich bin sehr, sehr happy. Und da kommen wir aber in näherer Zukunft dann dazu.
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eine Woche hier im FM4 Soundpark ohne gute News vom Novarock. Wir freuen uns schon so. Bald ist es soweit. In 2 Wochen ist es soweit. Am 11. Juni, Donnerstag, geht's los. Und ihr wisst es vielleicht eh, am Nova, da gibt's 2 große Bühnen. Die Blue Stage und die Red Stage. Und dann gibt's noch eine dritte, bisschen kleinere, aber mit guten Acts besetzt in den letzten Jahren, die Red Bull Bühne. Und die machen jedes Jahr auch so einen Band-Contest, wo es darum geht, sich jeweils am Freitag, Samstag oder Sonntag am Novarock den Opening-Slot zu schnappen. Und jetzt stehen sie fest, die 3 Homegrown-Bands, die das machen werden, das wären die Punk-Rock-Band Cousins, das wären Purple, von denen haben wir heute schon Besuch gehabt mit neuer EP, und das wäre Pure Chlorine. Und das ist schon ein richtig herrlicher Novarock-Sound. Hört euch das an.

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0: Lausa von DCT hört den FM4 Soundpark und hier geht's ab 21 Uhr gleich weiter mit einer Spezialstunde. Es ist endlich wieder Zeit für ein FM4 Please to Meet You. Beim Please to Meet You in einer ganzen Radiostunde, da laden wir einen Homegrown Newcomer ein, um ihn oder sie euch genauer vorzustellen, also ein bisschen zu quasseln über das Leben, über die Musik, die eigene und die von den Heroes. Heute bei mir im Studio ist Pascha. Pascha kennen wir seit Anfang des Jahres, sie ist 19 Jahre alt, studiert Musik, Gesang genau gesagt und hat im Jänner ihre erste EP rausgebracht. Ihr Song Ich Hass hat es dann im Februar auch gleich an die Spitze der FM4-Charts geschafft. Höchste Zeit also, jetzt einmal über alles zu reden. Pascha, gleich hier im FM4, Please to Meet You.
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3: Ihr hört den FM4 Soundpark, ihr hört Pleased to meet you und das geht so. Im Titel steckt es schon ein bisschen drinnen. Hier laden wir immer für eine Stunde einen Homegrown Newcomer Act ein, von dem oder der wir glauben, das wird alles noch sehr super. Eine Stunde, ein bisschen quasseln über die Musik und übers Leben. Natürlich auch eine Stunde, um gemeinsam ein bisschen Musik zu hören. Ich freue mich sehr, dass du heute hier bei mir bist. Hallo Pascha, hi.
4: Hallo, hallo. Danke für die Einladung.
3: Sehr gern. Du, es ist unser erstes Treffen und ich glaube, beim ersten Treffen darf man noch fragen nach dem KünstlerInnen-Namen. Mhm. Ich habe ein bisschen herumgeschnüffelt und habe herausgefunden, dass dein Opa, dass das der Kosename Pascha von deinem Opa war.
4: Genau,
3: magst du uns einmal ein bisschen erzählen, warum das jetzt dein Musikerinnenname ist?
4: Mein Opa hat ganz lange Klavier gespielt, eigentlich sein ganzes Leben lang. Und ich bin immer auf seinem Schoß gesessen, wie ich klein war und habe ein bisschen mitgeklimpert. Und dann, wie mein Opa gestorben ist, war die Musik sehr lange irgendwie, also aus der Familie. Und ich dachte dann, ich mag das jetzt weitermachen. Und ich habe irgendwann mal mit meiner Mutter seine alten Sachen durchforstet und wir haben so eine Mundharmonika gefunden, wo in dem Case Pascha drin stand. Und ich habe sie dann gefragt, was das heißt. Und sie hat gesagt, das war sein Spitzname, wie er so alt war wie ich, so in seinen Anfang 20er. Und dann dachte ich mir, zu ernst von ihm habe ich die Musik gestartet und deshalb habe ich mich Pascha genannt.
3: Das ist ein toller Name und eine tolle Geschichte. Wenn du so erzählst, Opa am Klavier und Opa mit der Mundharmonika, wenn du dir erinnern kannst, was hat der Opa gern gehört oder gern selber gespielt?
4: Mein Opa war ein Wahnsinn, weil der hat nie Noten gehabt. Mein Opa ist einfach immer, wenn ich vom Kindergarten, hat er mich abgeholt und dann hat er sich einfach ans Klavier gesetzt und hat einfach immer irgendwas gespielt. Also es gab dann schon zu Weihnachten, hat er immer die Klassiker gespielt, aber mein Opa hat einfach immer irgendwas, was ihm gerade eingefallen ist, gespielt und das fand ich immer so toll und dann hat er mir ein paar Sachen beigebracht. Ja, mein Opa konnte alles gefühlt.
3: Super. Wie ist es bei dir? Kannst du auch so ohne Noten hinsitzen und spielen? Oder eher so,
4: Nein. Ich habe lieber Noten.
3: Ich verstehe es. Wir kennen dich hier auf FM4 seit Februar eigentlich so richtig, weil da haben wir, du hast uns im besten Sinn gekillt mit deinem Lied Ich Hass. Das war 7 Wochen in den Charts. Genau. Es war auch die Nummer 1 der FM4-Charts. Ja. Kannst du dir erinnern an den Moment, wo du das gehört hast, dass du Nummer 1 der FM4-Charts bist? Was denkt man sich da?
4: Ja, ich weiß es. Also ich weiß, dass ich mit meinen Freunden waren wir was einfach bei meiner Freundin zu Hause. Und es war, wir haben es dann gehört und dann war es irgendwie so, okay, es ist schon Top 3 und mein Song wurde noch nicht gespielt und dann, okay, Top 2 war auch schon, dann muss ich es, es war ganz komisch, es war ganz, ganz verrückt. Ja. Also ich habe es danach auch nicht so ganz gepackt gleich.
3: Ich glaub's. Und ich stelle mir es auch total, also gemischt gefühlig vor, wenn man sich so vorstellt, dass das jetzt Menschen hören, oder? Also dass jetzt wirklich viele Menschen das einfach hören.
4: Ja, ja. Und auch dann, weil FM4 hat mich dann auf Instagram auch gepostet und da war es halt, oh wow, okay. Habe ich mal die Followerzahl von FM4 gesehen, war so, okay, das sehen jetzt echt...
3: Going strong.
4: Das sehen echt viele Leute jetzt. Das war, ja, sehr eigen, aber sehr cool.
3: Du, bevor wir weiter reden hier, wollen wir uns jetzt dieses Lied anhören. Dieses Nummer 1 Lied, mit dem du dich uns quasi vorgestellt hast. Magst du noch so irgendeinen letzten Introduction-Satz zu diesem Lied sagen, bevor wir es jetzt hören?
4: Lass den Hass raus.
5: Ich

0: Pascha mit Ich hasse, das habt ihr hier auf FM4 schon öfter gehört. Und Pascha, die ist jetzt hier bei mir im Studio. Das war schön. Ich habe in Vorbereitung auf dieses unser Gespräch hier gerade deine älteren Songs durchgehört. Und dann habe ich dein allererstes Lied gehört, Like a Romance Movie. Und genau in dem Moment hast du mir geschrieben. War das Gedankenverbindung?
1: Stimmt. Ich glaube schon.
0: Ich glaube auch.
1: Es muss sein.
0: Gehen wir dorthin. Gehen wir ein bisschen an den Anfang. Mhm. Das erste Lied, das du danach rausgebracht hast, das war auch noch auf Englisch.
1: Ja.
0: Gehen wir noch einen Schritt zurück. Wie hat es begonnen überhaupt mit der Musik, mit dir?
1: Also ich habe eben, wie gesagt, durch meinen Opa und dann habe ich angefangen, Klavierunterricht zu nehmen. Und da hat es dann irgendwie angefangen, dass mir mein Klavierlehrer halt so einfache Akkorde mal bei und halt gesagt hat, so wie man einen Song aufbaut, gescheit. Und dann habe ich das mal probiert und dann ist Like a Romance Movie rausgekommen. Und das war praktisch der allererste Song, den ich geschrieben habe, der allererste Versuch. Und dann hatte ich noch ein paar andere englische Songs, die aber nie rauskommen werden. Aber sie sind da, sie existieren.
0: Ich höre das ab und zu hier und stelle mir dann immer diese schöne Nachkastelschublade vor, in der alle diese Songs vor sich hin vegetieren.
2: Du hast was zum Zurückgreifen, falls du es brauchen solltest irgendwann.
1: Falls mir wirklich gar nichts mehr einfällt, habe ich Notlösungen.
0: Ja. Wie ist es bei dir beim Schreiben jetzt? Brauchst du irgendwie einen bestimmten Ort, eine bestimmte Zeit, eine bestimmte Umgebung oder ist es was, was sich ständig irgendwo bei dir im Hinterkopf passiert?
1: Bei mir ist das so, ich hatte jetzt zum ersten Mal so einen Druck, Songs zu schreiben, weil ich eben meine erste EP rausgebracht habe. Und da war es halt so, weil ich mit meinem Produzenten gesagt habe, wir machen das im 2025, machen wir das. Und es hat sich auch viermal verschoben, der Release-Ding. Also es hat eh alles viel zu lange gedauert. Und ich bekomme immer so eine Eingebung dann auf einmal. Zum Beispiel der Song, mein neuester Song, der ist mir, glaube ich, um 12:30 in der Nacht beim Doomscrollen auf TikTok eingefallen. Und da war es so, okay, ich muss das jetzt aufschreiben. Also es kommt ganz spontan bei mir und auch immer irgendwo. Also ich habe Notizen auf meinem Handy, die sind endlos.
0: Kennst du das denn, diese Angst, es zu verlieren,
1: ja.
0: wenn man es nicht sofort irgendwie aufschreibt? Oh Gott.
1: Und dann auch immer ganz schnell eine Audioaufnahme, die dann ganz kläglich klingt, dass du dich daran erinnerst einfach.
0: Ja, super. Wann war denn für dich auch der Switch von Englisch zu Deutsch? Was taugt dir vielleicht am Deutschschreiben jetzt gerade?
1: Ich glaube, es war, weil wenn man auf Englisch schreibt, dann ist irgendwie noch so eine Distanz da, weil es fühlt sich so an, das ist nicht meine Muttersprache, das erzähle eh nicht ich. Und beim Deutschen ist es halt so, ich bin halt bewusst diesen Schritt gegangen, dieses noch persönlicher, weil meine Texte generell sehr persönlich sind und deshalb habe ich es am Anfang eben sehr distanziert noch gelassen. Ich dachte mir, es ist eigentlich schön, dass dann noch näher, weil es sowas Privates von mir ist, das dann noch näher zu machen. Mhm. Deshalb habe ich dann irgendwann angefangen.
0: Mhm. Gut, also hier jetzt nochmal Back to the Future und zum ersten Mal dein erstes Lied hier auf FM4, liebe Pascha. Das ist Like a Romance Movie.

0: Like a Romance Movie, so hat es begonnen mit Pascha und der Musik, beziehungsweise überhaupt mal dem Schreiben erster Songs. Da gehört schon Selbstbewusstsein dazu. Also zu sagen, hey, das ist ein Lied, das habe ich gemacht und ich zeige das jetzt einfach der Welt. War das für dich immer einfach, das zu machen? Also das so zu teilen mit Menschen oder wie hat sich das vielleicht entwickelt bei dir?
1: Also ich hatte irgendwie immer das Bedürfnis, das schon mit Leuten zu teilen, weil ich mir selber in gewissen Situationen gedacht habe, so ich bin gerade ganz allein auf der Welt mit diesem Problem. Mhm. Und dann dachte ich mir, es gibt so viele Menschen. Also wenn ich die einzige Person bin, dann mache ich wirklich grob was falsch. Und deshalb hatte ich schon irgendwie das Bedürfnis, das zu teilen. Deshalb fällt mir das auch nicht schwer, auch wenn ich das live, es gibt natürlich Live-Songs, die mir schwerer fallen, live zu singen, weil es einfach sehr persönlich ist. Aber ich finde es sehr schön, das zu teilen.
0: Wie viel würdest du sagen von wirklich dir und deinem Leben und deiner Biografie ist drinnen in den Songs? Und hast du schon manchmal das Gefühl gehabt, da ist jetzt Stopp?
1: Ja.
0: Also das mag ich jetzt nicht mehr?
1: Ja, es gibt Themen, die ich prinzipiell wahnsinnig gerne einen Song drüber schreiben möchte, aber dies, wo es dann zu viel wäre, dass ich mir dachte, das kann ich nicht machen, das kann ich nicht machen, dass ich einen Song darüber schreibe. Also es ist schon immer wieder dieses, okay, mache ich schon zu viel oder verletze ich Personen damit, wenn ich das schreibe. Es ist immer sehr schwer, aber im Endeffekt so, es ist meine Geschichte und ich sollte die nicht verstecken, nur weil es anderen vielleicht wehtut.
0: Wem hörst denn du gerade gern zu, wenn es um Texte geht? Also von wem bist du Fan, was gute Lyrics angeht?
1: Also ich muss sagen, ich finde, von Texten her ist wirklich Berg ein Wahnsinn. Also das ist auch ganz egal, welches Lied man da spielt. Berg hat nur gute Lieder. Was ich sehr gerne gerade höre, ist Vergissmeinnicht. Das ist ein sehr schönes Lied. Und ich finde wirklich, also textlich ist Berg das absolute Vorbild, weil so muss man mal schreiben können.

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3: Ihr hört den FM4 Soundpark. Ihr habt gerade Berg gehört. Berg ausgesucht von Pascha, die ist großer Fan. Vor allem von den Texten. Wenn wir jetzt sagen würden, Berg ist einer deiner aktuellen Heroes, wollen wir so ein bisschen so eine Timeline mit dir gemeinsam erstellen? Das Beste ist ja immer, wenn man darüber nachdenkt, was habe ich so in meiner Teenie-Zeit gehört? Mit was hat es begonnen? Durch welche Phasen bin ich gegangen? Und wie bin ich dann cool geworden, so wie jetzt? Magst du uns so ein bisschen erzählen, durch welche Bands und durch welche Musikphasen du durchgerastet bist? Und es gibt Guilty Pleasure gibt es nicht mehr. Also.
4: Ich glaube, dadurch, ich habe zwei ältere Schwestern, ja. Und ich habe sehr viel durch dich mitbekommen. Und ich glaube, dass wirklich mein erstes Fan-Dasein, was bis heute auch noch absolut gleich ist, ist One Direction.
3: Spitze.
4: Es ist One Direction. Es ist immer. Wenn ich mich für eine Band entscheiden müsste, es wird immer One Direction sein.
3: Spitze.
4: Und ansonsten, Tokyo Hotel hatte ich auch eine Phase, wie ich jünger war. Also jünger. Und ansonsten, ja, Harry Styles.
3: Klassiker.
4: Das
3: war also schon sehr Pop. Immer.
4: Ja, schon sehr Pop. Mhm. Dann, es gab schon auch immer wieder so Ausrutscher, zum Beispiel dann Youngblood, so mehr in die Rock-Richtung. Mhm. Oder Palais Royal, auch eine sehr gute Band. Und jetzt bin ich sehr auf dem deutschsprachigen Bibitzer.
3: Liebe Grüße an den Franz.
4: Liebe Grüße. Ja, ich muss sagen, ich glaube, Ibiza ist mein Number One Artist.
3: Was sagst du zum neuen Bibi-Sound, also diesem Rockstar, dieses Frank, das neue Lied?
4: Ich muss sagen, ich habe ein Poster in meinem Zimmer hängen. Ich habe es geklaut von der Straße.
3: Ich habe auch kurz überlegt. Ja. Und hab's dann nur fotografiert.
4: Nein, ich bin mit einer Freundin von mir, sind wir auf den Hand gegangen und haben uns beide die Poster rausgeholt.
3: Also ihr müsst wissen, für alle Menschen, die gerade zuhören und nicht in Wien wohnen, Wien ist tapeziert mit Postern von Bibiza und zum neuen Lied Frank, da singt er seinen Namen in verschiedensten Ländern. Also who the fuck is François oder who the fuck is Frank oder who the fuck is Francis, glaube ich, hat er. Oder
4: ja.
3: Alle verschiedenen. Was hast du zu Hause?
4: Franz. Mhm. Ich habe den Classic.
3: Ja, und jedenfalls, das ist die Postergeschichte.
4: Ja. Ja, also ich muss sagen, Bibiza ist mein Number One Artist.

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3: Liebe Pascha, was war das erste Konzert, auf dem du je warst?
4: Mein erstes Konzert war LP. Mhm. Das war, also ich wurde da von meinem Vater hingezogen, weil ich, also ich mochte sie, aber ich war, glaube ich, 10 oder so. Und da hat er gesagt, ja, wir gehen da jetzt hin, die kommt nach Wien. Das war mein erstes Konzert, super. Ja, im Gasometer.
3: Was war das letzte, beste Konzert?
4: Ich muss sagen, auch Beavis. Das war
3: ich mag den roten Faden hier.
4: Ja, es ist ein wunderbarer roter Faden. Das war in der Grellen Forelle. Das war seine Clubtour.
3: Ach, du warst bei der Clubtour dabei?
4: Ich war bei der Clubtour dabei, ja.
3: Na, Wahnsinn, oder?
4: Ja, das war ein ganz interessanter Tag, weil ich an dem Tag von Schottland zurückgekommen bin und irgendwie mit 3 Stunden Schlaf dann eben vom Flugzeug, vom Flughafen einfach direkt weiter in die Grellen Forelle gefahren bin. Aber das war ein sehr gutes Konzert, muss ich sagen. Es hat mir sehr gut gefallen.

0: Ihr hört Pleased to Meet You im FM4 Soundpark mit mir, Lisa Schneider, und heute mit Pascha. Pascha kommt aus Wien und macht auch Musik. Pascha hat eine EP draußen und auch schon eine FM4 Charts Nummer 1 in der Tasche. Wir freuen uns, dass wir da so noch am Anfang der Karriere mit dir mitscooten und dich mitbegleiten dürfen. Wenn wir so nachdenken ein bisschen über so Karriere und wie man anfängt mit allen Dingen, wie geht's dir als junger Musikmensch, wenn du so Sachen hast wie Erfolg? Also was wünschst du dir vielleicht als Musikerin, die gerade noch so am Anfang steht, von einer Karriere, wenn man dieses schon sehr überbeladene Wort so strapazieren mag?
1: Einfach so, ich möchte sehr viel, also jetzt fokussiere ich mich gerade sehr viel aufs Live-Spielen, dass ich das einfach sehr gerne machen würde, weil jetzt habe ich ein Jahr an meiner EP gearbeitet und war sehr viel im Studio und schreiben und jetzt mag ich das irgendwie rausbringen und generell einfach diesen Spaß haben, dass du das, was du richtig gerne machst, einfach zum Beruf machen kannst. Das ist, glaube ich, das Optimum. Und das ist, glaube ich, also ich glaube, wenn es mir immer Spaß macht, egal wie erfolgreich ich jetzt bin, solange ich den Spaß nicht verliere, finde ich, ist es Erfolg. Von daher.
0: Wir vergleichen uns alle mit anderen Menschen. Wir sehen alle andere Menschen, die ähnliche Sachen machen wie wir selber, auf Insta, auf TikTok, wo auch immer, und kriegen daraus dann halt schon einmal eine Art von Druck, weil man sie eben vergleicht. Wie geht's dir mit sowas? Kannst du das gut irgendwie wegstecken oder wegdenken?
1: Ich tue mir da schon auch schwer, weil ich studiere ja auch Musik. Und an der Musikuni hast du halt, das sind ja nur Leute, die Musik machen. Und wenn man dann hört, weil es gibt so eine Uni-Gruppe, wo die ganze Uni drin ist, und dann kommt wirklich minütlich, ja, ich spiele heute da und ich bin da eingeladen. Und das ist halt ständig dieses, okay, die sind dort und dort und was mache ich gerade? Also es ist schon ein sehr großer Vergleichsdruck. Aber ja, ich muss selber, glaube ich, noch mal einen Weg damit finden, auch mit Zahlen. Weil man, wenn man dann immer wieder Zahlen sieht und dann, okay, ich habe jetzt nur so viele Views auf das eine TikTok und auf das andere hatte ich mehr. Ich glaube, man muss sich da seinen Weg noch finden.
0: Mhm. Ja, zermürbend manchmal, ja, einfach, schon. Gell? Und dann hört man so die Erfolge oder was auch immer der anderen und man vergisst seinen eigenen ganz schnell. Ja. Kennst du das?
1: Ja, ja. Auch, dass ich bei FM4 auf Nummer 1 war, ist Wahnsinn. Ja. Und dann höre ich das irgendwie von anderen und dann ist es so, ah, okay. Und dann ist so, nein, ich war auf FM4 auf Platz 1. Das ist auch wahnsinnig toll. Also man muss sich das immer wieder vor Augen halten.
0: Unbedingt.
2: Ja. War

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1: Erzähl doch ein bisschen von deinem Studium. Du hast gesagt, du bist an der Musikuni.
4: Ja.
1: Was machst du genau? Wie lange schon? Wie cool ist es?
4: Also ich bin jetzt in meinem vierten Semester, fast jetzt fertig schon, also mit meinem vierten Semester. Und es ist sehr cool. Ich habe dort wunderbare Leute kennengelernt. Also ich mache Gesang, um das nochmal zu sagen. Ich studiere Gesang und mein Studiengang ist sehr cool, weil man lernt so alles ein bisschen, weil man lernt so die ganzen Wirtschaftssachen und die rechtlichen Sachen, aber dann eben auch Musiktheorie und wie man Songs besser schreiben kann. Also es ist sehr umfangreich und es macht mir schon sehr Spaß.
1: Es ist schön, wenn du von deinem Opa erzählt hast, ganz am Anfang, wie er irgendwie so ohne Noten, so quasi autodidaktisch vor sich hin dingselt. Mhm. Und du aber schon, bist du schon so ein Mensch, der schon gern weiß, was er da jetzt in der Hand hat?
4: Ja.
1: Und so, ja.
4: Ja. Ja, ja, also man muss auch manchmal in der Uni improvisieren. Es ist ganz schlimm. Also immer, wenn man mir sagt, improvisier doch mal.
1: Du bist mir sehr sympathisch.
4: Das ist ganz schrecklich.
1: Zwei unspontane Menschen hier im FM4 Soundtrack Studio. Liebe Pascha, lass uns einen Song von deiner EP hören,
4: ja,
1: die im Januar rausgekommen ist. Ich hätte gern Groß sein. Mhm. Was magst du zu dem Lied vielleicht noch sagen?
4: Groß sein hat mir ziemlich gezeigt, also meinen Weg für mein Leben irgendwie gezeigt. Weil ich hatte irgendwie sehr lange keine Ahnung, was ich machen will. Und meine beiden Schwestern hatten das immer sehr früh. Meine Mama hat immer gesagt, bin mal gespannt, was aus dir wird. Und das hat mir so gezeigt, so ja, Musik ist mein Weg. Also

Groß sein von Pascha, die ist gerade hier zu Gast im FM4 Soundburg. Das war ein älteres Lied, älter. Ein halbes Jahr altes Lied, aber hier im FM4 Soundburg geht es hier um die neueste, um die beste Musik. Und jetzt gibt es ein bisschen Zuckerl quasi für euch ganz zwischendurch, nämlich die Premiere vom neuen Pascha-Lied. Es heißt Tinder Dates. Der Titel verrät eh schon ein bisschen was und du hast auch Real

0: drei Sprüche wirklich bei jedem und die glauben aber alle, es ist das erste Mal, dass man sowas liest. Und ich fand das irgendwann sehr lustig und habe das dann einfach alle diese Classic-Sätze einfach in einen Song verpackt. Toll. Und weil sie sich halt alle irgendwie so aufbauschen. Mhm. Und ja, ich finde, das ist auch einfach mal wichtig zu zeigen, weil die glauben irgendwie alles, sie sind so die krassesten. Und dafür, aber sie sind halt wie jeder andere auch. Und darüber habe ich einen Song geschrieben.
1: Toll, der ist für alle Herberts da draußen. Tinder-Dates von Pasch.

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0: Liebe Pascha, in welchen Momenten hörst du Musik?
3: So immer. Mhm. Es kann nicht still sein bei mir.
0: Ich habe dich gerade unten abgeholt, beim Studio-Eingangsdödel, bei uns im Gartentürchen. Und du bist auch dort gestanden mit den Headphones. Also du bist dann immer.
3: Immer.
0: Du stehst in der Früh auf und schaltest ein. Okay, wenn Menschen jetzt zum Beispiel vielleicht ein Problem damit haben, mir geht's oft so, ich sag's wie es ist, ich weiß nicht, was ich jetzt hören soll. Mhm. Kennst du das?
3: Ja.
0: Was drehst du dann auf?
3: Ich habe eine sehr gute Playlist von einer Freundin von mir. Mhm. Die heißt When I Have the Orcs, Doppelpunkt Banger. Das ist die beste Playlist und die drehe ich dann auf.
0: Was ist da zum Beispiel drauf?
3: Ja, das sind so 2010er, 2000er Banger einfach. Mhm. So Lush Life oder so. Es ist toll. Diese Playlist ist super.
0: Hören wir doch so ein Lied von dieser Playlist.
3: Ja.
0: Welches Lied hättest du gern?
3: Das ist jetzt zwar keiner... Ich habe gerade gesagt 2000er und 2010er, das ist jetzt keiner von denen.
0: Wurscht.
3: Aber auf dieser Playlist ist As It Was drauf.
0: Harry im FM4 Soundpark.
4: Toll.

0: Kannst du dich an ein schönstes Kompliment erinnern, das du von jemandem bekommen hast für deine Musik?
1: Das war ein TikTok-Kommentar und das war unter Großsein, glaube ich. Da habe ich gerade Großsein rausgebracht. Und die hat geschrieben, dass meine Stimme klingt wie eine warme Umarmung. Und das fand ich so süß. Das fand ich wirklich süß. Und die hat dann auch ein Video zu Großsein gemacht. Und das, die war wirklich Zucker. Also es war ganz toll. Es hat mich sehr gefreut.
0: Wollen wir das umdrehen? Du darfst jetzt einem Act, den du sehr gern hast, ein Kompliment geben für irgendwas, was du an dem oder der super findest.
1: Das ist eine Band und ich finde, diese Band verdient viel mehr Aufmerksamkeit. Diese Band ist What About Emily. Und die bringen wirklich einen guten Song nach dem anderen raus. Die waren bei meiner Release-Show, mein Opener. Und die sind wirklich genial. Und
0: ich finde, die Wien-based?
1: Die sind Wien-based, ja. Die sind ganz toll. Und ich möchte ihnen wirklich sagen, dass jeder Song von ihnen besser als der andere ist. Der ist großartig.

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3: 2026 haben wir, Mai ist jetzt schon, Hälfte fast durch. Planen wir unsere Pläne? Liebe Pascha, was steht an für den Rest des Jahres noch bei dir?
4: Ich bin ja neben meiner Musik auch Festivalveranstalterin. Und das steht an, weil ich habe letztes Jahr mit meinen Freunden aus der Uni, haben wir das, eigentlich ist das halt ein Uni-Projekt gewesen, dass wir als Seminararbeit praktisch ein Festival machen mussten. Also wir konnten uns das aussuchen. Und das haben wir letztes Jahr schon in München gemacht und dieses Jahr machen wir es in Wien. Das heißt, wenn man kümmern möchte. Und das steht an, dass wir gerade das voll im Planen sind, dass das im August stattfindet.
3: Schön. Wie heißt das Festival?
4: Mikado.
3: Mikado.
4: Auf Instagram mikado.festival.
3: Sehr gut, sehr gut. Vermarktet ihr. Liebe Pascha, die große goldene Frage zum Schluss. Wir schauen noch ein bisschen weiter vor in die Zukunft. So 15, 20 Jahre, ganz egal. Wenn du dir jetzt drei Dinge wünschen darfst, die dir passieren sollen, in diesen nächsten Jahren als Musikerin und the sky is the limit. Welches könnten oder sollten es sein?
4: Ich habe mir mal mein Ziel gesetzt, dass wenn ich das geschafft habe, dann habe ich es geschafft. Mhm. Und zwar beim 1Live-Fragenhagel zu sein. Also wenn ich das jemals schaffe, dann habe ich es geschafft. Das ist ein Ding.
3: Ja.
4: Dann, ich würde gern mal auf einem Festival, auf so einem großen Festival, also Frequency, ich bin bereit, Frequency, und bei so einem sehr coolen Artist openen. Das finde ich sehr cool.
3: Also so Berg oder so.
4: Ja, oder Pibiza.
3: Pibiza, du hast auch zugehört, hier wie immer auf FM4. Wir halten das hier so fest. Liebe Pascha, ich drücke dir die Daumen für alle deine großen Wünsche. Ich glaube, sie werden in Erfüllung gehen. Danke dir für die Zeit und für die Musik. Baba.
4: Danke für die Einladung.
5: Hi, ich bin Pascha und ich...

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0: 24 Hours, Stormzy und Odile als Opener hier dieser Sendung von FM4 Tribes, wo es in den nächsten zwei Stunden um Hip-Hop und alle möglichen angrenzenden Musikgebiete geht. DJ Fact hat das aufgelegt.
1: Und Trishes spricht mit euch, wir sprechen beide mit euch. Wir haben uns ein schönes Programm für heute überlegt. Wir haben
0: Hits gleich am Anfang, genau, kann ich euch versprechen.
1: Hits fast immer am Anfang der Sendung. Wir haben aber auch obskurere Dinge, wir haben Underground-Stuff, wir haben sehr viel deutschsprachigen Rap heute und wir haben natürlich auch Live-Gäste.
0: Ganz genau, heute kommen uns Samurai und Austrian Apparel besuchen mit neuem Album und B52 mit neuem Tape. Schöne verschiedene Sounds österreichischen Raps und eben wie gesagt rundherum brandneue Neuerscheinungen. Wir bleiben gleich noch in England bei Chip und H, die haben einen neuen Song namens GTTB.

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1: Eine cinematische Kombination Lizzo und Sexy Red mit dem Song Hose vom neuen Scary Movie Teil 6, wo das drin vorkommen wird. Ich sehe da schon Oscar-Nominierungen auf sie zukommen. Das ist dann ungefähr so wie It's Hard Out There for a Pimp, wo damals 3-6 Mafia besten Song gewonnen haben. Gönne ich Ihnen auf jeden Fall auch. In ähnlicher thematischer Richtung geht's bei Lizzo weiter. Das Album, das kommen wird am 5. Juni, heißt nämlich Bitch, der Titeltrack auch.

0: Minx in Miami, Rick Ross und French Montana und Max B, der Wave God, da auf einem Beat, der im Grunde einfach Born to Roll von Master Ace nachgemacht hat oder einfach 1:1 genommen hat. Neuer Single von Rick Ross und noch jemand, der Beats recycelt, Snoop Dogg, aber diesmal seinen eigenen bei Pop My Shit, wo er interessanterweise Trinidad James gefeatured hat, der zuletzt 2012 aufgefallen ist.
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0: La Cumbia de Virgil. Virgil, das ist nämlich der Vorname von Dead Mexican OT, dem texanischen Rapper. Der ist in den letzten Jahren immer wieder mich zumindest sehr begeistert, auf jeden Fall mit seinen Flows. Jetzt auch eben mal über einen Cumbia-Beat. FM4, Tribeps ist hier. Bald schon hier Samurai und Austrian Apparel mit dem neuen Tutto-Album. Jetzt hier leider ein trauriger Anlass, um einen fantastischen Song wieder mal zu spielen. Rob Bass und Easy Rock, It Takes Two, großer Hip-Hop-Klassiker von 1988. Leider ist letzte Woche Rob Bass, der Rapper, verstorben. 59 Jahre ist er geworden, fucking Krebs. Und deshalb spielen wir diesen Song, aber zu seinen Ehren nochmal Rest in Peace.
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0: Rest in Peace, Rob Bass, It Takes Two, gemeinsam mit DJ Easy Rock, der leider auch schon verstorben ist. 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
1: Drehmer-Klassiker, so viele Word-Samples und Word-Cuts und Samples, die in Songs wiederverwertet wurden in diesem Track, der muss demnächst bei einer Party gespielt werden, ganz laut.
0: Definitiv, definitiv. Und wir sind hier bei FM4 Tribeps, kommen jetzt ein bisschen ins deutschsprachige Gefilde. Da gibt es zum Beispiel Neues von Fettoni, der nicht nur gerade eine Netflix-Serie hat, Kacken an der Havel, sondern auch ein Album in der Pipeline. Am 3. Juli erscheint Drama endet nie und jetzt ist der Titeltrack rausgekommen, wo auch noch Lackmann gefeatured ist.

0: Drama endet nie, Fetoni und Lackmann da gemeinsam. Wie gesagt, ein Titeltrack des neuen Fetoni-Albums, das im Juli erscheinen wird.
1: Apropos neu, es wird auch was von Wassermann kommen, der Rapperin aus Berlin, die wir hier schon mal im Interview hatten in der Sendung. Genau. Die aktuelle Single heißt Knacks. Davor kam noch ein Track mit Teuter Records raus. Wir hören beide Songs jetzt. Zuerst die aktuelle Single Knacks, Wassermann.

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1: Berlin Tag und Nacht, Wassermann gemeinsam mit Teute Records. Und wir bleiben gleich in Berlin, nämlich im Norden von Berlin, bei PTK und Schacke One. Die sind anti-alles.

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3: Es wird der Kältebus gerufen, meine Freunde.

0: 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BRD-Verbot von Moloch Dilemma Karate an die Sportler 99 und Chinch 33 hier weiterhin in unserer Berlin-Serie, die wir jetzt gerade durchgezogen haben.
1: Und da wurde gerade im Studio breit gegrinst.
0: Über einige dieser Zeilen hier, genau. Von Austrian Apparel und Samurai im Gebäude. Servus.
2: What up, what up?
0: Schön, dass ihr da seid. Es gibt ein Projekt von euch. Du hast extra ein Fußballtrikot fast mit dem richtigen Namen drauf mitgebracht, Samurai. Nämlich deins kommt von Totti, aber das Album heißt Tutto. Genau, und wir werden gleich darüber sprechen. Ja. Genau, hören uns davor aber gleich mal den Opener an, der voll reinkracht, nämlich Kolibri, Samurai mit Doppel-A und Plus geschrieben, featuring Digger Mainz.
2: Ja.

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1: Der Kolibri flattert umeinander und macht bam, bam, bam.
2: Eine geflattert.
1: Das ist gerade gesagt ein Spirit Animal, der
0: eigentlich
1: Kolibri.
0: So, ja, weil stressig und voll immer
1: drrrt.
0: Aber entspannt in der Gestresstheit so quasi.
3: Aber ich würde sagen, dabei. Der ist so stressig, dass er stehen bleibt einfach.
0: Genau, genau, das ist so schwer.
1: Für alle anderen schaut er aus, als würde er sich gar nicht bewegen.
0: Genau, weil er so gestellt. Aber
2: und alle anderen bewegen sich aber urlangsam für den Kolibri.
1: Genau. Das ist
0: alles der braucht so viel Energiequelle, weil er einfach urviel Energie verbraucht, urklein ist, was eigentlich die ganze Zeit fressen, damit er nicht stirbt, so eigentlich wie ich hier.
1: So, da fühlst du dich gesehen von Kolibri.
0: Flattert umeinander.
1: Genau, jetzt müsst ihr uns erzählen, im Austrian Apparel und Kreml-Sommerei lange Zeit schon Studio-Nachbarn eigentlich gewesen oder eben da.
2: Ja, ich meine, das ist dann später gekommen. Wir kennen uns schon, keine Teenager.
0: Ja, das Erste, was wir gemacht haben, auf der Platte zumindest, hat er irgendein Projekt gemacht. Er ist auch Pianist, ja, und ich bin auch Sänger. Und da haben wir Erl König, der hat ja so eine Platte gemacht, wo er klassische Lieder, so Schubert, Schumann, was auch immer,
2: neu vertont hat.
0: Und voll. da haben wir Erl König gemacht und er hat das...
2: Genau, da waren wir was... Mitte 20.
0: Ne? Ich war jünger. Ja. Ich war 14.
1: Damals.
0: Ich, ja.
2: Und nein, das ist so angefangen. Diese musikalische Ding-Connection gibt es schon ewig.
0: Ja, ja.
2: Ewige Haberer und was sind beide Musiker immer schon irgendwelche Berührungspunkte natürlich. Und
0: ähnlichen weirden halt Humor und so.
2: Sonst würde man nicht darstellen.
0: Ja, ja. Also irgendwie witzige Geschichte und. Ja, irgendwie geil. Also jetzt ist alles tutto quasi. So, es hat eine Zeit gedauert, aber
1: genau, es war ja bei dir schon oder bei euch die Bergsteiger schon der Anfang des experimentellen Arches, ja, und jetzt bist du bei tutto noch immer.
0: Das war eigentlich gar nicht, das andere ist schon länger so. Und das Bergsteiger ist viel weniger experimentell, würde ich sagen. Das ist so, was anderes. Aber das ist wirklich so, das haben wir gemacht.
1: Okay. Also
0: begonnen haben die Geschichte, die erste Nummer, die wir gemacht haben, war Margarita. Ja? Die haben wir an der Côte d'Azur, waren wir auf Urlaub.
2: In Frankreich Urlaub.
0: Und haben uns jeden Tag halt Margarita reinpickt und dann
2: 17 Uhr. Halt
0: 17 Uhr,
1: also 17 Uhr war Margarita
0: Glocke. Von einem Haberer, der dort wurscht, und der hat gesagt, Margarita müssen wir trinken, immer 17 Uhr. Und das haben wir dann gemacht und das hat irgendwie passt.
2: Und dann ist der Track kommen vor.
0: Und das ist noch, er hat das Meer aufgenommen, oder das Rauschen ist von damals.
2: Das ist ein französisches, geil klingendes Meer, hört man sofort natürlich.
0: Und wir haben den Track aufgenommen und haben gesagt, hey, fuck, irgendwie ist das geil, aber keine Ahnung, Alter. Und dann haben wir noch mehr weirde Tracks aufgenommen und dann irgendwie hat sich das gefügt.
2: Ey, so ein Reisebericht irgendwie von dieser...
0: Ja, aber es ist wirklich so aus dem Bauch entstanden und war ein bisschen kryptisch teilweise so. Also man wusste wirklich nicht genau, wo es hingeht. Also, aber wir haben immer irgendwie weitergemacht und haben immer gewusst, es wird irgendwas. So. Und,
2: jetzt ist es raus für
0: euch.
2: Genau,
0: ich bin echt happy.
1: Um Mitternacht kommt Tutto raus. Und dieser Song, mit dem alles angefangen hat, Margarita, der ist auch drauf. Mittlerweile mit einem Kreml-Gast-Vers auch noch versehen. Ja. Der war auch dabei schon in der Côte d'Azur, oder nicht?
0: Der war
2: damals nicht.
0: Der war zu Hause Bacon.
2: Voll.
0: Bacon.
2: Er hat doch nicht gecheckt, dass wir Margaritas trinken und er so. Ja, okay.
1: Pizza.
0: Ich muss im vorigen Leben, jetzt haben wir es gespoilert. Shit.
1: Aber, verdammt.
0: Aber,
1: ja. Ja, hören wir es das gleich mal an.
2: Das, ja.

0: so fein.
1: Margarita von Samurai mit Doppel-A plus.
2: Kannst du sagen, Austrian Samurai Austrian Apparel.
1: Genau, ja. Schrift.
2: Das ist mehr zum Schreiben, so ein Name.
1: Genau. Samurai und Austrian Apparel, das Tutu-Album kommt um Mitternacht und da war jetzt eben Margarita, der erste Song, den sie überhaupt gemacht haben, mit noch einem Kreimel-Feature. Da ist ja eben auch ein großes gemeinsames Album dann auch wieder geplant. Es gibt im September eine große Show in der Arena, die Wolf Oink Mania, wo auch noch alle möglichen anderen Leute dabei sind. Also Nenda hat es schon announced. Ja, ich glaube, es kommt noch mehr dazu.
2: Noch mehr,
1: auf jeden Fall ist wieder ein kleines Festival des österreichischen Rap, ne?
2: Ich werde dann, also wir aus den Apparel sagen, wir werden dann eine Aftershow-Party werden wir auch spielen.
1: Okay.
3: Genau, dann werden wir den Shit präsentieren und auch anderen...
2: Ja.
1: Stuff. Genau, Kreimel hat im Juni, glaube ich, ein Soloalbum oder mit Alligator Mann wieder gemeinsam.
2: Ja.
1: Das auch kommen wird.
2: Das also Album weiß ich nicht, oder gesagt, wie es nennt. Ich glaube, so, das ist ein bisschen. Das hakel ich ein bisschen. Also, okay, sage ich, das
1: werden wir ihn noch ganz genau
2: sagen. Ich habe ein Album
3: gemacht.
2: Das passt. Für mich ist ein Album. Geschichte erledigt.
1: Genau.
2: Kann in Pension gehen.
1: Endlich. Mit dem Soloalbum. Vertrag erfüllt, oder?
2: Ein Album, nein. Für mich ist ein Album. Und da muss ich sagen, eine Liebe an den Raw. Lucas Raw, der das dann noch gemastert hat, der halt wirklich auch so arger genau in diese Schiene, ne? Der kann von Mono, dingweise Boom-Bap, Rap-Shit und der hat halt in UK Orgen elektronischen Sound selber produziert und da ist er irgendwie so genau...
3: Ja, Forward Drum-Bass-Legende.
2: Der hat halt wirklich genau checkt, worum es geht und hat das noch einmal so auf ein neues Level
3: veredelt.
2: So und da wirklich eine Liebe auf jeden Fall ins Most-Feel. Wenn es hört, du hörst sicher zu, weil ich habe gemeint, du
1: musst.
2: Er hat sich gefreut, halt auf seine introvertiert, aber das wirklich Euphorie fast gespürt. So.
3: Ja,
2: das war schön.
3: Es ist auch selten, dass vom Mastering tut dann kommt, ja, das und das hat mir taugt und so und hat echt so ein Feedback auch gegeben.
1: Ja.
2: Ich habe noch nie
3: so, quasi veredelt abgeliefert und so, passt, schau, sondern.
2: Also es war eigentlich fast euphorisch, muss ich sagen, bei ihm und das.
3: Ja.
2: Mostfield Euphorie, das ist.
3: Das heißt schon was.
2: Das bereitet einem Freude, das zu spielen.
1: Erzählst du mal noch kurz, wie diese Entstehung, also wie kann man sich vorstellen, wie diese Songs entstehen? Habt ihr da immer gemeinsam irgendwie eben experimentell gearbeitet, also dass auch da produziert wurde gleichzeitig improvisiert, das heißt, wurde an den Vocals? Oder?
3: Sicher, voll. Wir haben echt viel auch so zusammen. Ich habe Tipps von ihm bekommen, hey, können wir den Part hier soundmäßig so machen? Ich habe gesagt, hey, tausch mir diese Lyrics so und so aus. Es war schon so echt eine geile, organische Herangehensweise. So.
2: Ja, das war wirklich wahr, weil ich da vertraue ich ihm halt voll und wir haben halt echt so eine Wellenlänge. Ne? Und ich habe teilweise auch, bei Kendrick Lamar habe ich, glaube ich, eine halbe Stunde gefreestylt und da war nie die Hook, kennt von Kendrick, wie irgendwann zwischendurch, kennt von Kendrick Lamar, ja, irgendwas. Und dann zeigt er mir, was haben wir jetzt aufgenommen, zeigt mir den Track und so der Track. Ich sage, geil, Leute, das habe ich eigentlich gemeint. Ich habe es nur halt sehr kryptisch, sehr verschachtelt.
1: Kommuniziert.
3: Ich habe halt dann die Hook einfach geschnitten aus einer Line.
2: Also es ist schon
3: einfach geil war so und das habe ich ihm gezeigt. Und so ist ein Beispiel von der Rangehensweise.
2: Also es ist nicht jeder Track so, aber es sind manche, da war einfach so, wirklich schauen wir, was mal rauskommt. Und dann verschiedene Spuren, also so ein paar Melodien oder so Ebenen, irgendwie Layers so gehabt. Und da habe ich gesagt, viel Spaß.
1: Gibt es einen Song, auf den es besonders stolz seid?
2: Ich bin wirklich auf das Ganze eigentlich wirklich stolz. Es ist jetzt so, wo ich es jetzt gehört habe. Also mir taugt es.
3: Mein personal favorite ist EPN im Box, nicht?
2: Der war locker. Das also, der war so, den hast du gemacht und irgendwie, das pickt. Aber nicht gesagt, es ist so, gibt so, weißt du, bei anderen.
3: Der berührt mich richtig.
2: Ja, die haben Zeit.
3: Und Wasted ist sowas, das ist einfach geil in your face.
2: Eigentlich. Für mich ist Alois halt, hat eine sehr große Bedeutung auch so und sagen wir mal so, es ist über generationsverbindendes Trauma, ne? Und die Bewältigung so durch Liebe und Dinge, das hat mir ein bisschen auch so selber geholfen, das einmal zu realisieren eigentlich, was das heißt so und das ist irgendwie immer geil, wenn man irgendwas
3: checkt. One Love an Alois,
2: Alter. Ja, und ja, One Love an alle, Alter.
1: Tutto Amore.
2: Was taugt euch am meisten, ne?
1: Ja, also mich hat gleich der Kolibri am Anfang wirklich so, weil der halt so reinkraft,
3: gute Wahl auf
1: jeden Fall. Wie haben da eben auch die Feature-Gäste sozusagen sich eingefügt? Habt ihr die eher nur Verse schicken lassen oder waren die auch dabei bei dem Wahnsinn bei euch?
2: Also da muss ich jetzt echt einmal sagen, danke Digga Mainz, danke Jan Green, danke Kreimel, danke, ein Cameo-Ding ist auch der Mann mit dem Colt, aka, habt ihr erkannt, Doppelkicks, also
0: ist auf Wasted.
2: Wurde aber wurscht, das ist eine andere Thema.
4: Hören wir uns mal einen Song wieder an.
2: Ja, genau. Voll. Und eine Liebe, und die haben wir, ich habe mit denen mich einfach austauscht, aber sagt, was ist das, was mache ich da gerade, hast du Lust? Und ich habe gesagt, na, ich mache auch was. Und ich habe gesagt, passt, schauen wir es an. Und ja,
1: Kick it. Jetzt Wasted,
2: das ist übrigens der Track, Krillin. Also, danke.

0: Wasted Youth oder nur Wasted von Samurai und Austrian Apparel mit Young Krillin. Da war ja auch so eine größere Kollabo im Raum, irgendwie ein bisschen.
1: Ja, also wir haben eine Crew quasi. Oder erst, ja, ich habe ihn ja schon immer wirklich gefeiert. Und also für mich ist er einer der Top, also wenn nicht der Topste, so mit allem, was er macht, so im Gesamtding, der ist wirklich ein fast schon Wissenschaftler so in der Hinsicht.
2: Ja, der Typ hat einfach Liebe für den Sound und für die Musik im Herzen.
1: Und er ist innovativ, er ist innovativ, er ist geil, Alter, und er ist einfach eine geile Sound.
2: Ja, Big Love an dich, also.
1: Darum musst du ja oben sein und ja, danke.
0: Ist gleich zweimal nämlich auch.
1: Ja, das ist, das ist einfach ein leibender Typ, ja. Und versteht halt was von guter Musik. Ne? Darum hat er gesagt, da hau ich mich drauf auf das Ding.
3: Hoch Steffi Werger und Stieberton.
1: Ja, und ich sag Halit Bashlic oder Hollywood Hank. Das ist
0: die Kombination auf jeden Fall. Jetzt haben wir schon gesagt, genau, 11. September, große Wuff Oink Mania. Ja. Da gibt es eben Greimel Samurai Live, aber auch Samurai und Austrian Apparel Aftershow Party, habt ihr gesagt?
2: Ja, fix.
0: Gibt es sonst noch jetzt eben, weil um Mitternacht kommt das Ding raus, gibt es da jetzt irgendwie release-mäßig irgendwie
2: eine Aktion? Wir haben morgen ein Video raus zu dem Track Guckerutz Mann.
1: Ja, aber Party, na, wir sind jetzt...
2: 12 Uhr kommt es raus, kann man schon sagen.
1: Ja, wir machen Release-Party, aber wir machen jetzt kein Gig, so, also ihr könnt uns noch Angebote schickt's durch. Ne?
0: Offiziell Honigtag.
1: Schauen wir. Genau. Okay. Fix. Oder irgendwo anders, weiß ich nicht. Das kommt schon zu mir. wenn die Zahl stimmt, kommt es zu mir, ne, sage ich mal.
0: Kommt's angeflogen, okay.
1: Voll.
0: Und dann ist eben, wie gesagt, im Juni Greimel und Alligatormann, dann kommt auch noch ein Greimel und Samurai-Album auch
1: das
0: noch.
1: Es ist mir bloß fuck den Dent, was? Das ist alles.
0: Ja, aber du bist jetzt hier, der Dent ist nicht da.
2: Es kommen geile Sachen raus.
1: Ich weiß, wir haben so viel, wir haben ein paar Sachen, die so nicht fertig, aber irgendwie auch, schauen wir mal. Es passiert was und halt die Geschichte ist, der Gig wird halt richtig fett und da müssen die Leute, da wollen wir, da überlegen wir uns ein bisschen was.
2: Das ist wie Wrestling und Musik in einem.
1: Das ist so, wenn du dort nicht warst, denkst du, scheiße, wer tut Geld?
2: Na, sicher, kauft das Ticket. Ja. Genau.
1: Kauft das.
0: 11. September, gutes Datum auf jeden Fall für die
1: Das ist das Erste, das haben wir nicht absichtlich und Ding, ich spare mir die Schmeißen. Es ist, was es ist.
0: Jetzt gibt es doch einen Song live für uns hier, der wird hier performt von diesem Album Tutto, was um Mitternacht rauskommt. Das ist Fetttriefend von Samurai und Austrian Apparel.
1: Und das Geile ist, wie Totti tut, das hat auch 3 T sein, war Fetttriefend. Also
0: ganz
1: war
0: genau. So arg, das ist alles Konzept.
1: Das ist Jandl-Geschichte.
2: Genießt, genießt.
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1: So. 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

0: Yes.
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0: Mahlzeit, die Herren.
2: Ja, das war nämlich auch ein Stück Performance Art. Man hat das im Radio natürlich jetzt nicht gesehen.
0: Das war nicht im Radio, genau.
2: Ja, genau, es wird nebenbei hier nämlich ein Eismarinenknödel gegessen.
3: Das an.
2: Genau,
3: das
2: bitte, gib uns mal ASMR-Schmatzen.
0: Ja. No. So ungefähr kann man sich das Projekt jetzt auch so ein bisschen... Das ist auch so lustig.
2: Warte, wir müssen jetzt hören, wie ihr schmatzt.
0: Ja,
2: ganz kurz.
0: Das ist aber nämlich ein Eis, das ist ein dicher Eismarinenknödel. Stellt sich vor,
3: aber Anendorst und ehrliche Liebe.
0: Ja, aber
3: und echt das erste Mal, wo ich ein Eis
0: habe. Urorgel, allein deswegen. Aber so, ja.
1: Was hier passiert ist, könnt ihr, glaube ich, bald auf einem Video sehen, denn es wird hier mitgefilmt.
0: Oh, hallo.
2: Oh. Versteckte Kamera.
0: Das habe ich ja gar nicht
2: so. So machen wir das nämlich, um die richtig authentische
0: Hätte
2: Performance.
0: Hätte ich mich frisiert. Na gut, aber...
3: Na, danke für die Einladung.
0: Na, okay.
2: Danke, dass ihr da wart. Auf jeden Fall Samurai und Austrian Apparel Tutto. Um Mitternacht ist es dann in voller Pracht draußen.
0: Schön,
2: das konnte man jetzt ein bisschen schon vorab reinhören und wie gesagt, schon dich überreden, Knödel.
0: Geil, und ihr holt sich alle um 12 dichi Knödel und zack. Aber ja, immer schön irgendwie das Album hier reinzufahren. Irgendwie, es fühlt sich dann wie ein Album an.
2: Dann ist es ein Album. wenn man am Vorabend hier ist, dann
0: also der Greimel, wenn er herkommt, ist dann ein Problem. Ne? Aber,
2: ja, FNB Travaps ist hier.
0: Ja,
2: genau.
0: Sorry, okay, passt. Danke. Aber eine Liebe. Tutto.
3: Tutto, ja, danke euch.
0: Geil.
1: DJ Robert Smith ist das, featuring Slim Kid 3 und K-Natural.

BRB. Drunk Dial, Lords Go und Static Selector hier gemeinsam mit Absol von ihrem gemeinsamen Album Elevator Music. Und da hören wir doch gleich noch einen Song davon, wo Dave East zu Gast ist, nämlich Better Days. 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

0: Better Days, Lord's Go und Static Selector gemeinsam mit Dave East, New York Rap der klassischen Sorte, hier bei FM4 Tribewebs. Jetzt musikalisch ein harter Bruch auf jeden Fall. Wir kommen nach Österreich zurück zu B52 und Jewels, die ein Tape um Mitternacht auch raushauen werden. Servus.
1: Servus.
2: Servus.
0: Schön, dass ihr da seid. Wir werden gleich genauer noch darüber sprechen. Orta Guinardó heißt das, ganz schlecht sich ausgesprochen auf Katalan. Aber was es mit all dem auf sich hat, sprechen wir gleich. Vielleicht hören wir uns einfach den Opener-Track Nagato als allererstes mal an und dann sprechen wir im Detail darüber.
1: Moment, es muss laden.
0: Es muss laden. Es lädt, es lädt, es lädt. Es kommt.
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0: Nagato, B52 und Jewels vom neuen Tape, wie gesagt, es heißt Horta Guinardó. Ihr habt ja irgendwie Salzburg, Wien Connection, aber das ist ein Stadtteil in Barcelona. Wie kommt es dazu?
1: Ja, safe. Wir waren im Jänner, oder? Mhm. Ja, ja. Erste Jännerwoche waren wir in Barcelona und wollten einfach mal so raus aus Österreich. Bisschen neue Influences, so andere Kulinarik auch ein bisschen. Und dort haben wir tatsächlich das ganze Tape dann gemacht. So die Hälfte im Studio bei guten Homies von mir, die dort halt auch Musik machen. Und die andere Hälfte im Airbnb einfach. Und so ist der Name entstanden. Das heißt quasi einfach wieder Bezirk, wo wir da während dieser Zeit gewohnt,
0: okay,
1: und agiert haben.
0: Und das hat euch so inspiriert, diese Umgebung auch? Oder waren teilweise Teile dieser Songs schon vorhanden oder habt ihr alles dort im Grunde aus dem Nichts geschaffen?
2: Im Grunde vieles von den Songs haben wir ja sehr cool eigentlich aufgegriffen an Samples. Zum Beispiel auch der Track gerade, weil ich zu der Zeit Naruto geschaut habe. Und das ist halt von den Bösewichten von Pain so die Hauptmelodie. Und das catcht irgendwie genau diese Zeit ein, wie wir dort waren und genau.
1: Wir haben aber alles, glaube ich, dort gemacht.
2: Ja.
1: Also den letzten Track haben wir dann in Wien nochmal so ein bisschen geschliffen, aber ansonsten ist wirklich alles dort entstanden einfach. Ja.
0: Und war das auch von Anfang an das Konzept, das ist jetzt irgendwie nicht Hooks oder sowas, sondern das ist einfach so eben relativ kurze Rap-Songs einfach, ohne, also wo du einfach drauf losrappst, solange es halt gerade passt und dann genau, läuft der Beat noch ein bisschen, genau, weiter und dann tschüss.
1: Genau. Ich glaube, das Konzept ist auch so ein bisschen, dass es kein Konzept gibt. Also wir haben uns nicht irgendwie davor gedacht, okay, wir machen ein Tape mit dem und dem Konzept und so soll das ausschauen, sondern wir haben einfach aus Spaß recorded. Das ist das meiste davon komplett gefreestyled. Und jetzt im Nachhinein schaut es so aus, dass es wirklich gar keine Hooks gibt bei keinem einzigen Track.
3: Was war so das Best-Case-Szenario, was ihr euch erhofft habt von diesem Location-Switch nach Spanien oder nach Barcelona? Was hat euch hier gefällt an Inspiration oder was war so quasi das Ding, was ihr gesucht habt?
2: Grundsätzlich man ist dann doch hier immer wieder in den gleichen Zyklen, man macht immer jeden Tag die gleichen Sachen und Barcelona hat sich auch angeboten, weil B52 dort halt auch Freunde hat, die Musik machen und eben ein Studio haben und dann waren wir gleich so, das bietet sich perfekt an, Airbnbs sind halbwegs günstig und eben in den Airbnbs konnten wir dann auch gut arbeiten, weil wir einfach nur ein Mikrofon, ein Laptop mit hatten. Und manchmal ist es auch ganz gut, sich irgendwie die Sachen zu nehmen, mit denen man hier arbeitet, in einem Studio mit den ganzen Instrumenten. Und man hat dann nur einen Laptop und macht nur damit die Songs.
0: Und nimmt auch irgendwie eben random Samples, wie du gesagt hast,
2: ja,
0: und bastelt damit. Hören wir gleich weiter. Jesus ist ein weiterer Song auf diesem Tape. Und dann sprechen wir nochmal weiter.
4: Aha!

0: Jesus von B52 und Jewels, die wie gesagt das ganze Tape Orta Gennaro gedroppt oder droppen werden um Mitternacht. Es ist in 39 Minuten soweit. Dieses Tape, seid ihr schon länger musikalisch am Zusammenarbeiten oder ist das eure erste gemeinsame?
1: Schon länger. Ja. Wie lange eigentlich? Ich glaube jetzt eineinhalb Jahre ja. Vielleicht maximal.
2: Voll. Aber da hat sich dann auch recht schnell rauskristallisiert, dass wir die gleichen Sachen sehr geil finden, sowohl in den Inspirationen, als auch wenn man dann im Studio tatsächlich zusammenarbeitet. Und mit vielen Künstlern oder mit manchen Künstlern ist es dann doch eine Zusammenarbeit, wo man mehr zuarbeiten muss aufeinander. Und bei uns war das direkt von Anfang an sehr klar. Ich habe mein Ding gemacht und B52 hat es gefeiert und auch vice versa.
3: Was zum Beispiel? Also was verbindet euch im Studio, wo ihr sagt, das ist genau, das macht unseren Vibe aus?
1: Ich glaube so dieser Kopfnicker-Sound einfach, das ist so, glaube ich, ein bisschen das, was uns verbindet, so die Rhythmik irgendwie. Und ich glaube, wir haben mittlerweile auch sogar so ein gemeinsames Tempo irgendwie, ja. Das sich so ein bisschen
0: wie viel BPM ist das?
2: Das sind meistens zwischen 110 und 140 spielt sich das meiste ab. Und was, glaube ich, auch irgendwie sehr ausschlaggebend ist, dass vieles so eine gewisse Edge hat und so eine gewisse, ich würde sagen, Finesse, die es vielleicht vom typischen Radiosound abhebt. Und dadurch halt irgendwie kantiger klingen lässt.
0: Mhm. Ich meine, wo ist euer Ziel sozusagen? Ja? Heutzutage ist eben Streaming, aber ein sehr abgekartetes Game irgendwie, wo man sehr schwer eigentlich reinkommt, wenn man nicht irgendwo Leute kennt. Was wollt ihr mit diesem Tape, also wen wollt ihr erreichen eigentlich?
1: Es geht rein ums Rappen einfach. Es gibt überhaupt keinen Fahrplan, es gibt überhaupt kein Ziel oder irgendwas, wo wir genau hinwollen. Es geht nur um Rappen und Spaß haben dabei. Das ist wirklich so simple as it sounds so.
0: Fantastisch, das ist der pure Antrieb.
1: Ganz pur, ja. Und reduziert auch irgendwie auf das. Ja. So.
0: Und so soll es auch bleiben oder ist schon die Ambition, irgendwann dann ja, Größeres damit anzureißen? Oder, ne?
2: Ich glaube, soundmäßig entwickeln wir uns jetzt schon in die Richtung, dass alles ein bisschen glatter klingen wird, weil das ist ja auch viel sehr distorted, rough, sehr viel was klippt auch. Aber jetzt wird es langsam ein bisschen glatter und ich denke, die Musik darf auch ruhig mit uns wachsen. Und dahingehend irgendwie noch mehr professionalisieren.
0: Jetzt habt ihr auf dem Tape genau einen Gastauftritt drauf von Brown Eyes White Boy. Shoutouts an ihn auch, Salzburger Kollege von euch.
1: 5-2.
0: Genau, war der auch dabei in Barcelona oder habt ihr den dann nachhinein quasi dazu?
1: Der war tatsächlich nicht dabei. Mhm. Stimmt, gut erkannt. Der ist dann im Nachhinein draufgejumpt. Und das war auch ganz lustig, weil er hat den Track gehört, in der originalen Länge, der halt sehr kurz war und hat dann aber so gefeiert, dass wir dann das sogar nochmal aufgemacht haben und quasi ihm da diesen zweiten Verse gewidmet haben. Und wir freuen uns, glaube ich, beide irrsinnig so, dass er dabei ist.
2: Auch einen richtig geilen Part hat er abgeliefert, auf jeden Fall.
0: Das ist Sarah von B52, Jewels und Brown Eyes White Boy.

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0: Sarah von B52 Jewels und Brown Eyes White Boy mit vielen Salzburg-Referenzen auf jeden Fall drin. Wir hatten ja vorher in der Sendung schon Young Krillin auch, also eben, da ist auf jeden Fall Salzburg
1: Shoutout
0: schon ordentlich
1: an Young Krillin auch noch
0: represented worden. Genau, ist es für euch eben diese ganze Hanusplatz-Flow-Geschichte irgendwie sehr eine Inspiration gewesen beim Aufwachsen?
1: Ja, für mich persönlich schon. Also ich bin da mit dem irgendwie groß geworden. Ich war, glaube ich, so 13, 14 Jahre alt, dass so die ersten Hanusplatz-Flow Videos kommen sind auf YouTube und seitdem bin ich Fan, immer noch. Auch wenn jetzt zurzeit irgendwie nicht so aktiv was passiert so in dieser Hanusplatz-Flow-Ecke, aber die sind schon quasi die OGs von Salzburg. So.
0: Auf jeden Fall, genau.
2: Ja, und bei mir ist auch ganz interessant, da haben sich unsere Geschmäcker auch eigentlich durch Schicksal wieder getroffen, weil am Anfang habe ich Battle-Rap gehört, was ja schon ein ziemlich hartes Genre ist. Und dann haben mich eigentlich diese Cloud-Rapper auch aus dieser Bubble, aber auch zum Beispiel ein Rin, da rausgezogen und irgendwie mehr zu dieser Vibe-Musik gebracht oder Rap, den man auch mehr fühlen kann. Und ich glaube, deswegen sind dann auch unsere gemeinsamen Geschmäcker irgendwie entstanden so.
0: Ja. Und eben, aber trotzdem werden ja hier Bars die ganze Zeit auch geliefert gleichzeitig über diese weibige Musik. Das ist irgendwie das, wo die Kombination gut passt, finde ich, und irgendwie was Neues wiederum hervorbringt. Mhm. Es ist jetzt nicht nur sehr schwebendes Autotune-Gesäusel, sondern es ist wieder gerap-rap.
3: Eine Frage, die mich jetzt einfach interessiert, weil ihr doch eine eher jüngere Generation repräsentiert von Rappern und Produzenten. Seid ihr Leute, die auch noch viel reindicken, zum Beispiel in die Geschichte von Rap, egal ob es in Österreich, Deutschland oder international, oder seid ihr eher geprägt von nach vorne schon?
2: Also ich würde sagen, für mich im deutschsprachigen Raum auf jeden Fall. Ich muss sagen, mit viel Ami-Rap habe ich mich weniger befasst, weil ich immer auch schon die deutsche Sprache beim Rappen am interessantesten fand und irgendwie die ganze Phonetik und wie sie klingt, auch für manche ein bisschen aggressiverer Sound, aber kann ja auch weich sein. Und deswegen würde ich sagen, bei uns, auch vor allem der Wiener Rap, ich war sehr inspiriert von Kamp und seinem Tape, genau. Wie war's bei dir?
1: Ich habe auch, bei mir ist, ja, so ein bisschen das Gegenteil. Irgendwie so Deutschrap bin ich ehrlich gesagt nicht zum reinen Diggen. Ich bin immer wieder erstaunt, wenn du mir auch irgendwas zeigst, was gerade so abgeht und irgendwie Neues und so. Aber ich digg vor allem in dieses Ami-Rap-Ding irgendwie rein. Und da auch so alles, was vor uns kam. Eben der letzte Track hatte auch so einen Gangsta-Boo-Sample. Ich bin so ein großer Sucker für diese ganzen Memphis-Sachen, 36 Mafia, Gangsta-Boo und so weiter.
0: Mhm. Das finde ich spannend. Sehr, sehr schön. Ja, wir haben jetzt hier auch einen Live-Track von euch noch vorbereitet. Das ist Wolverine. Warum habt ihr den ausgewählt?
1: Boah, einfach weil es Spaß macht wieder zum Rappen. Ich glaube, das schließt sich da mit der vorigen Aussage. So, wir wollen einfach nur rappen und Spaß haben und dass die Köpfe alle mitwackeln.
3: So. Das feiern wir.
0: Das ist super auf jeden Fall. Und das klingt so.
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1: Ja. 5-2.

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0: Ja, ihr hört's B52 und Jules auf FM4, FM52.

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1: Yeah, hey, hey. Das war die Energie auf jeden Fall. B52 und Jules. Das Orta Guinardo Tape, das ist um Mitternacht eben dann in voller Länge. Draußen sollte man sich auf jeden Fall auschecken. Habt ihr darüber hinaus schon Pläne, die man jetzt teilen kann, was sonst noch kommt von euch? Oder ist es jetzt das Mal?
2: Das nächste Tape.
1: Das nächste Tape
2: steht dann an, genau.
3: Safe. Wir machen konstant halt irgendwie Sachen und ich glaube, wir müssen uns jetzt mal überlegen, wann wir dann das nächste Tape hinterherhauen,
2: ja,
3: weil das eigentlich auch schon wieder in voller Länge da ist.
1: Okay.
3: So, einfach cool. Weiter, genau. Weitermachen.
2: Und dann ist die Frage, wo fahren wir als nächstes hin? Für das
3: wo fahren
1: genau.
3: wir als nächstes hin?
1: Genau. Wo ist dieses nächste Tape entstanden oder war das jetzt mal wieder Wien-Salzburg?
3: Das war eigentlich Wien vorrangig.
2: Yeah. Das, und nach dem Heimkommen vielleicht auch wieder gut, hier wieder die Inspiration zu sammeln, auch mit ein paar lokalen Produzenten auch wieder mehr zusammenzuarbeiten.
1: Okay.
2: Genau. Und als nächstes vielleicht in die Niederlande.
3: Ja, safe. Ja, in die Niederlande.
1: Gute Idee auf jeden Fall. Wir freuen uns drauf. Ihr haltet uns hoffentlich am Laufenden, was als nächstes passiert bei B52 und Jewels. Danke vielmals fürs Vorbeikommen.
3: Danke euch. Danke.
1: Fact, was hast du als nächstes hier?
4: Ich habe jetzt von Black einen neuen Song, Bird Flu.

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1: Bird Flu von Black, geschrieben mit einem Sechser am Anfang für das B vom Album Love is the New Gangster. Diesen Titel, den unterschreiben wir natürlich auch sofort hier bei FM4 Tribeps. Es geht musikalisch gleich weiter in die Bay Area zu den Hieroglyphics. Das ist die Supergroup rund um die Souls of Mischief, Delta Funky, Homo Sapien und so weiter und so fort. Da gibt es jetzt auch was Neues.
2: Genau, wir hören jetzt den Song Eyes Wide Shut.

0: Die Hieroglyphics aus Oakland, Kalifornien.
1: Crescent Moon, Velvet Sky und davor Ice White Shut. Ice White Shut fast so ein bisschen mit den 93 Till Infinity Vibes, die sie da einfach weitergesponnen haben ins Jahr 2026. Und in die 90er geht's auch jetzt, wenn wir das Vinyl aus den Regalen rausziehen. In meinem Fall genauer gesagt ins Jahr 1997 zum dritten Album von Common aus Chicago. One Day It'll All Make Sense hat das geheißen. Sehr, sehr schönes Ding. Und darauf eben auch ein Song, den ich bis heute sehr, sehr gerne höre und sehr, sehr gerne auch auflege, nämlich Reminding Me of Seth, und das ist mein
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0: Chanté Savage, da mit der Gaststimme auf Commons, Reminding Me of Seth vom 1997er Album One Day It'll All Make Sense. Mein Vinyl-Blindpick der Woche. Fact, was hast du ausgegraben?
1: Wir reisen bei mir jetzt 26 Jahre zurück ins Jahr 2000. Da hat der jamaikanische Künstler Beanie Man international einen ziemlichen Durchbruch hingelegt. Das war die Zeit, wo Reggae und Dancehall wirklich größer wurden. Also es war dann plötzlich in ganz Europa ein Riesending. Es begann auch deutschsprachiger Reggae, ich sag nur Seed und solche Acts irgendwie sich zu etablieren.
0: Dancehall-Fieber,
1: die Compilations, Rest in Peace Christoph Moser.
0: Yep.
1: Und eine globale Rolle quasi ist über die Welt eingebrochen, wo Artists wie Bounty Killer oder Beanie Man oder unendlich viele andere, Lady Saw und so, zu Superstars wurden und auch zu gern gesehenen Feature-Gästen bei amerikanischen Künstlerinnen und Künstlern. Und da gab es eine Maxi im Zuge dieses Beanie Man-Albums, das im Jahr 2000 erschien, wo Rock Wilder den Remix gemacht hat zum Song Love Me Now. Und, weil ich gerade von Hip-Hop-Brücke gesprochen habe, von Jamaica, gefeatured sind bei diesem Song Wyclef Jean von den Fugees und Redman. Das ist mein
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0: Love Me Now, der Remix, Rock Wilder, Beanie Man, Wyclef Jean und Redman von DJ Fact, ausgewählt aus dem Regal.
1: Und ich traue mich wetten, wenn man es heute in einem Club auflegt, tanzen die Leute noch immer dazu. Sehr, sehr gut gealtert.
0: Definitiv. In Kürze kommt vom kalifornischen Rapper Vince Staples das neue Album Cry Baby, das sich ziemlich kritisch mit seiner Heimat, den USA, auseinandersetzt. Eine neue Single gibt es jetzt, die heißt White Flag.

White Flag von Vince Staples. Und wir kommen zu einem Song, der perfekt zur jetzigen Zeit gerade passt. Nicholas Craven und Boldy James haben sich zusammengetan, um Summer's Eve zu machen.

0: Eine bewährte Kollabo. Bolly James und Nicholas Craven aus Kanada. Bolly James aus Detroit. Die haben schon mehrere Alben miteinander released. Und irgendwie die Chemie stimmt einfach fast immer.
1: Wie auch bei dem jetzt folgenden Duo. Samura Lore, eine Sängerin aus Österreich, gemeinsam mit dem Produzenten Devaloop. Da gibt es einen neuen gemeinsamen Song namens In Waves. Und der haut uns heute am Ende der Sendung quasi, begleitet uns sanft hinaus aus FM4 Drive-Ups. Danke vielmals fürs Zuhören. Nächste Woche um 22 Uhr sind wir wieder da.
0: Peace.

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9: Im FM4-Studio. Ich liebe das. Ja, es ist ein kleiner Raum, gefühlte 20 Quadratmeter, vielleicht ein bisschen größer. Aber viele Menschen in einem kleinen Aufnahmestudio bedeutet für mich, Eva Deutsch, dass wieder die FM4-Stand-Up-Bühne stattfindet. Oh, yes, yes, yes. Und ich habe zwei großartige Comedians heute eingeladen. Einer war schon mal hier, nämlich Marvin Tare. Yeah. Und es gibt heute auch eine Premiere. Ich habe eine Person endlich finden können. Einen Drag King. Und es wird sehr bunt und explosiv. Eric Bigglet. Yeah. Oh yes, yes, yes, yes. Ach, gut, wir starten gleich mit Marvin Tare, aber zuerst gibt's Musik, nämlich von Lexa Gates, Rest of My Life. Schön, dass ihr eingeschaltet habt. Yeah.

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4: Yes. Danke, danke. Ja, Leute, ich bin der Marvin Thal, Sohn einer steirischen Sozialarbeiterin und eines nigerianischen Musikers. Macht mich broke. Broke für die Leute aus dem Burgenland. Das ist Englisch. Bedeutet, dass mein Kontostand so niedrig ist wie die durchschnittliche Privatfernsehsendung in der Primetime. Primetime für die Leute aus dem Burgenland. Das ist Englisch. Punkt. Ja, ich weiß, ich schaue heute ein bisschen aus wie der Crypto-Bro, der euren Eltern Thermomixes verkauft hat. Ja. Stimmt aber nicht. Es waren Solarzellen. Na, ich bin der Marvin Thal. Marvin Thal sind meine beiden Vornamen. Mein Nachname ist österreichisch Landl. Den verwende ich aber nur bei Polizeikontrollen. Und Bewerbungsgesprächen. Wie gesagt, ich bin broke und macht's mal Lärm, wenn ihr auch broke seid. Okay, also alle. Wie gesagt, ich bin broke und falls es euch ähnlich geht und ihr im Leben aber große Ziele habt, habe ich für euch den ultimativen Tipp. Sucht euch eine Person, die euch dazu motiviert, immer weiterzumachen. Bei mir ist es mein Vormieter, Pablo Bouvet. Ich kenne ihn nicht, aber ich kriege immer noch seine Post. Und Pablo Bouvet, der kriegt keine Liebesbriefe. Der kriegt alles, was man nicht kriegen will. Mahnungen, Inkasso, Finanzamt. Ich habe nicht gewusst, was ich mit seinen Briefen machen soll, weil zum Zurückschicken war ich zu faul. Wegschmeißen fühlt sich illegal an. Deswegen habe ich es zahlt. Irgendwann bin ich draufgekommen, dass man Rechnungen für Pablo Bouvet nicht steuerlich absetzen kann. Deswegen wollte ich ihn von meiner Wohnung abmelden. Stellt sich raus, Pablo Bouvet kann sich nur selbst von meiner Wohnung abmelden. Jetzt bin ich einfach eine Privatperson, die nach einer fremden Person sucht. So, ich habe draußen so Plakate aufgehängt mit einem Zahlschein. Wir suchen den kleinen Pablo. Und dann habe ich überlegt, vielleicht ist der Pablo Bouvet irgendwie so ein Genie, das den Staat austrickst. So, keine Ahnung. Auf einmal war ich Pablo Bouvets Fan. Habe ihm eine Nachricht geschrieben. Ich bewundere dich, Pablo Bouvet. Ist in meinem Postkasten gelandet. Eines Tages sind sie aber vor meiner Wohnung gestanden und wollten meine Wohnung pfänden. Also jetzt nicht meine Wohnung, sondern Pablo Bouvets Wohnung. Aber jetzt stellt euch mal vor, er schaut so aus und müsst den Gerichtsvollzieher davon überzeugen, dass nicht Pablo Bouvet heißt, sondern Marvin Landl. Während die gerade euren Fernseher abmontieren. Ich war so nervös, ich habe angefangen, mit einem spanischen Akzent zu reden. Nein, ich bin nicht Pablo Bouvet, Mann. Also Pablo Bouvet, falls du das hörst, ich habe Post für dich. Ja, Akzente. Bin ein bisschen ein Fan von Akzenten, so, weil ich habe in den verschiedensten Orten in Österreich gelebt und sogar dazwischen in London. Und jetzt wollte ich mal so in die Runde fragen, habt ihr irgendeinen Lieblingsakzent?
5: Burgenländisch.
4: Burgenländisch, okay. Burgenländisch. Kärntnerisch. Also Deutsch B2 oder? Habt ihr, welchen Akzent findet ihr am schiersten?
5: Steirisch.
4: Steirisch, okay. Ich bin gebürtiger Steirer. Ah, Security, können wir bitte... Nein, ich bin nicht aus der Steiermark. Also ich rede normales Steirisch. Okay. Und woher bist du? Kärnten? Oder?
5: Niederösterreich.
4: Niederösterreich, okay. Woher aus Niederösterreich?
5: Von
2: Warum so privat?
4: Was? Wir sind in einer privaten Runde, oder? Das hört nur ganz Österreich zu. Also das ist eh wohl. Ja, willst nicht sagen, es ist geheim. Bist du Pablo Bouvet? Okay, cool. Ja, habt ihr irgendein Lieblingsdialektwort?
2: Ganz gut.
5: Henig.
4: Okay. Warte, Lodiridari? Was für Dialekt ist das?
2: Burgenländisch.
4: Burgenländisch, okay. Okay, was bedeutet das? Lodiridari?
2: Na, was macht ein Loch und Diridari?
4: Eine das.
2: Bohrmaschine.
4: Ah, okay. Und was für Bohrmaschinen hast du daheim? Burgenländische Bohrmaschine. Sicherheitsbohrmaschine. Okay, cool. Cool. Und du hast?
2: Kamot,
4: okay, das heißt chillig. Leiwand, okay. Bist du auch aus Kärnten? Ja. Ah, okay, cool. Ja, mein Lieblingsdialektwort ist das Wort Bagage, weil das, finde ich, beschreibt das Wiener Lebensgefühl optimal. So ein bisschen internationaler Flair, kommt aus dem Französischen. Und wahre Geschichte, ein Freund von mir, der Amadou, ist ursprünglich aus Kamerun und seine Muttersprache ist Französisch. Der kann es nicht so gut Deutsch und wenn ihm was auf Deutsch nicht einfällt, dann behilft er sich immer mit der französischen Sprache. Und ich sage immer zu ihm, das kannst du nicht machen und er sagt dann zu mir, Frérot, Französisch ist die Sprache der Romantik. Und ich so, ja, aber mit unserer Hautfarbe ist auch Französisch die Sprache der Kriminalstatistik. Und wahre Geschichte, er musste für seine Großmutter ein Gepäckstück finden. Und er hat sich einfach Gepäckstück mit Bagage übersetzt. Er ruft einfach beim Fundamt an und sagt, wo ist Bagage? Und er hat nicht meinen Lautsprecher angehabt und du hörst nur so, du hast überhaupt kein Bagage hier. Und der Amadou war halt die Wiener Nettigkeit nicht gewohnt. Der Amadou hat gedacht, er macht einen Schmäh oder so. Der Amadou war so, ich bin gekommen zu holen Bagage. Was für Bagage herrscht? Wer spricht da überhaupt? Ich bin Amadou. Amadou wer? Amadou, Amadou? Welcher Bagage? Bagage von Oma. Welcher Oma? Nicht Omar. Oma, mein Oma. Dein Omar? Oma, Amadou, Amadou, Oma. Hurch zu, Amadou. Dein Omar und sein verdammte Bagage. Interessiert's mich 0, Josef. Also ist dein Name Josef? Danach hat er aufgelegt. Wir haben die Bagage nie wieder gefunden. Dafür Omar. Ja, ich habe auch eine Zeit lang in England gelebt. Und am Anfang hatte ich da wirklich Struggles mit der Sprache. Nicht, dass ich nicht Englisch konnte, aber ihr müsst wissen, ich bin in einem halb steirischen, halb nigerianischen Haushalt aufgewachsen. Das heißt, mein Englisch war irgendwas zwischen Arnold Schwarzenegger und my brother, give me the Mutzner. Und ich habe gedacht, das kann ich in England nicht bringen. Deswegen habe ich mich so am Queen's English orientiert. Ihr wisst eh dieses, hello, sir. Do you know where the post office is, sir? Problem war nur, in meinem Block im Londoner Vorort haben die Leute nicht geredet wie die Queen. Das war so, waren wir so eine Gruppe von Jungs und die haben so Puffer-Jackets angehabt und so Skimasken. Das war, waren sogenannte Roadmen. Für die von euch, die nicht wissen, was Roadmen sind, das sind Männer, die dich gern zu einem Roadtrip einladen würden. Und ich wollte mit denen connecten. Und ich bin zu ihnen hingegangen und habe gesagt, hello, sir. Und die waren so, ja, Bomboklot. Ja, Wagwan, move, fam. Move. Do you know where the post office is? Ja. Und dann habe ich gewusst, okay, ich muss mich da mehr integrieren. So, ich muss ein paar Slangwörter aufschnappen. Und ein Slangwort, das kann ich euch heute mitgeben, ist das Wort Peace. Peace steht kurz für Pounds, also steht für Geld. Und wenn ihr angeben wollt mit eurem Geld, könnt ihr einfach über Peace reden. Ich habe das irgendwann gecheckt, aber dann habe ich einen Freund von mir kennengelernt aus Amerika. und wollte dasselbe System anwenden. Deswegen habe ich den ersten Buchstaben seiner Währung genommen und wollte auch mit meinem Geld angeben. Und dann habe ich so gesagt zu ihm, ich so, you know, last night, I made so many D's. You know, I love the D's. I'ma die for these D's. Give me all your D's, man. Er hat mich danach überall blockiert. Also nach dem Geschlechtsverkehr. Trotzdem ein witziger Typ, dieser P. Didi. P. Didi für die Leute aus dem Burgenland. Danke, das war's von mir. Mein Name ist Marvin Tare. Give it up for Eva Deutsch.
3: Marvin! He's my Didi. So. Welchen Lieblingssong du von P. Didi hast, werden wir später besprechen. Aber zuerst eine Wunschnummer von dir, nämlich Obstsalat, der Titel, mhm. Bacardi, die Band mit Y. Und warum die du ausgewählt hast, du die, da. Hören wir später!

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4: Marvin Thare, hi.
5: Hi.
4: Du bist schon mal nur als Marvin auch aufgetreten. Warum jetzt Thare dazu, der aber auch nicht dein Nachname ist? Was machst du?
5: Umgekehrt, ich bin als Thare aufgetreten.
4: Als Thare, ah ja, ja, stimmt. Oh Gott, wo, okay.
5: Nächstes Mal komme ich als Pablo Buvis.
4: Ja, eben. Habe ich mir gemerkt, den Namen. Lass ich mir tätowieren. Hast du Tätowierungen eigentlich, Marvin?
5: Ja, voll.
4: Sag.
5: Ja. Ich hab.
4: Zeig, sag. Erklär für die Leute, die zuhören da draußen. Das ist überhaupt,
5: eine Zielflagge.
4: Eine Zielflagge, warum? Hat jedes Tattoo eine Bedeutung für dich, Marvin?
5: ja, die meisten schon. Also,
4: ah, wirklich?
5: Ich habe früher Leichtathletik gemacht.
4: Aha.
5: Und
4: aha, wusste ich noch gar nicht.
5: Ja, voll.
4: Okay, schau, was eine Tätowierung alles preisgibt, ja?
5: Genau.
4: Und das war für dich die Zielflagge, war...
5: Das Ziel.
4: Das Ziel halt auch. Es macht pure Sinn, Marvin, macht pure Sinn. Es ist aber eine kleine Zielflagge im Unterschenkel, muss ich sagen. War das Ziel nicht so groß?
5: Na, voll, man kann sich ja kleine Ziele setzen.
4: Die schafft so. Man fix. Und welche Tätowierung noch?
5: Okay.
4: Wieder am Bein. Er zieht das linke Hosenbein hoch, für alle, die jetzt nicht zuschauen können. Was ist das? Das ist 5020?
5: Ja, das ist die Postleitzahl von Salzburg.
4: Ah, okay. Ich dachte, irgendein Code für Pablo.
5: Nein, leider nicht.
4: Okay, sonst noch was?
5: Nein, sonst nicht.
4: Und an Körperverzierungen. Okay, gut.
5: Nichts, was ich jetzt herzeigen könnte.
4: Ah ja, okay. Du, wir sind unter uns, alles gut. Lieber Marvin, du hast gerade ein Comedy-Programm, mit dem du viel unterwegs bist. Ist ein Wahnsinn.
5: Yes.
4: Das ist ein Ausspruch deines Papas.
5: Genau, ja.
4: Erklär mal, warum, wieso sagt er das ständig?
5: Ja, mein Vater, der hat das irgendwie so zu seinem Lebensmotto gemacht. Und jetzt ist es auch irgendwie mein Lebensmotto. Das ist irgendwie so eine Mischung aus afrikanischer Lebensfreude oder nigerianischer Lebensfreude und dem Dialektwort, es ist ein Wahnsinn. Und ich jetzt gemerkt, in meinem jetzigen Programm ging es auch ein bisschen um Akzente und verschiedene Sprachen. Und ist ein Wahnsinn finde ich deswegen faszinierend, weil es irgendwie so doch was Eigenes ist, was Eigenes beschreibt, aber genau Vermischung der zwei Kulturen ist, mit denen ich irgendwie aufgewachsen bin. Und deswegen habe ich mir gedacht, das wäre ein cooler Titel.
4: Geil. Und steht auch riesig fett auf deinem Rücken oben als Tätowierung, oder? Gib's zu.
5: Das seht ihr dann, wenn ihr vorbeischaut.
4: Ja, okay. Also wenn es da draußen einen Tätowierer gibt, backt's ihm das eine.
5: Ja, gratis auf jeden Fall. Ja. Für ein Ticket.
4: Natürlich, für ein Ticket für deine Show.
5: Genau.
4: Ja. Lieber Marvin, wenn du so über Akzente und Sprachen sprichst, wie viele Sprachen und Akzente sprichst du?
5: Also Akzente ist halt schwer zu zählen. So, ab wann kann man einen Akzent sprechen, ist halt die Frage.
4: Naja, das ist die philosophische Frage des heutigen Abends.
5: Nein, ich würde sagen so vier Sprachen. Also Salzburgerisch.
4: Gut, das ist ein Akzent. Ja, okay, what up?
5: Für mich selber ist das Sprache. Also
4: okay. So,
5: Tirolerisch, Wienerisch.
4: Na und der richtige Sprache halt. Also, wie Französisch oder Italienisch?
5: Ja,
4: oder?
5: Ja, voll. Also Deutsch, Englisch, Französisch, bisschen Spanisch, bisschen Pidgin-Englisch, also nigerianische Englisch.
4: Aha, okay. Voll. Was heißt auf Nigerianisch, Englisch, die Happy Hour ist ursuper und ich freue mich, dass so viele Leute gerade zuhören.
5: Okay, na, bin ich jetzt überfragt.
4: Okay, gut. Du, wir lassen jetzt mal das Thema Sprachen und reden über Personen. David Stockenreitner war im April schon hier und du hast mit ihm gemeinsam eine Show und die heißt Ziemlich schlechte Freunde.
5: Genau.
4: Warum bist du, glaubst du, ein schlechter Freund, Marvin?
5: Ich glaube, ich bin... ein guter Freund, aber manchmal ein schlechter Einfluss vielleicht.
4: Ah, das ist schön. Ah, charmant. Okay, du, Marvin, alle Live-Termine sind online im World Wide Web zu finden.
5: Genau, unter marvintal.com. Mhm. Und der nächste Wien-Termin ist am 11.11. in der Kulisse.
4: Oh Gott, dann ist schon wieder bald Winter. Wahnsinn.
5: Ja, voll. Faschingsbeginn.
4: Juhui!
5: Freut euch schon auf den Winter.
4: Ja! Nein, natürlich nicht. Ja dann, ich freue mich, dich dort zu sehen. zieh dich warm an.
5: Mhm, werde ich machen. Außer wenn ich meine Tattoos herzeige, dann.
4: Ja, immer. Ja, ja, ja. Ich erwarte mir ein fettes Rückentattoo. So Tribal-Style ist ein Wahnsinn. Jawohl. Na komm, es geht schon. Trau dich. Marvin Thale. Danke, dass du da warst. Danke. Und einen zweiten Wunschsong haben wir auch noch. Und zwar von einer Band aus Österreich, die Freunde von dir sind.
5: Genau, ja.
4: Denn Marvin schaut auch auf seine Freunde. Er ist nämlich wirklich ein guter Freund. Fontana heißt die Band, Leap of Faith heißt der Track. Und die sitzen auch heute im Publikum. Das
6: ja,
4: ist
6: voll.
4: So lieb. Ich liebe Unterstützung, Support. Das ist schön und wir hören uns die Nummer jetzt an.
5: Like for like.
4: Yeah.

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5: Ja, grüß euch. Hallo, hallo. Freut mich total, dass wir alle da sind. Ich darf mir gleich vorstellen, ich bin Eric Bicklit, falls immer noch wer die Klitoris sucht. Hallo, da bin ich. Vor 6 Wochen bin ich das erste Mal live und in Farbe ganz gefunden worden, wissenschaftlich. Und das ist wirklich ein bisschen ein Trauerspiel, muss man sagen. Macht mich jetzt persönlich auch arbeitslos als Künstlerin, aber bin ich eh schon gewohnt. Wenn ich schon da bin, möchte ich mich gleich mehrfach outen, weil es schneller geht. Ich bin Drag King, Genderfluid, Neurodivergent, Poly, komm vom Land. Hab eine Behinderung, die man nicht gleich sieht, und ich bin Single. Ich nenne das Ganze das Diagnosen-Bingo. Kategorie arme zu viel, aufzeugt über richtig gierig. Das tapfere Schneiderlein der Mehrfachdiskriminierung. Ja, und der feuchte Albtraum der Rechten. Wenigstens träumt irgendwer von mir, ist doch eigentlich lässig. Ja, und genauso lang, wie es für mich dauert, die richtige Beziehungsperson zu finden, war es auch mit der Klitoris, ist überhaupt kein Problem. Ich habe eher ein bisschen Zeit mitgebracht. Ich bin wirklich, wirklich arm. Am Konto zumindest, ja. Ich nenne es mittlerweile meine Menstruation der Zahlen. Man nennt mich Erik den Roten, der Seefahrer ohne Zü. Ja, und es gibt jetzt einen Teil 2. Rot ist eine arme Farbe. In der Hauptrolle ich. Ich bin so froh, dass ich eine Therapeutin habe an dieser Stelle. Sie hat so einen positiven Zugang zum Leben. Und sie sagt immer, Erich, du bist zwar arm am Konto, aber reich an Erfahrung. Und da konnte ich schon speimen, aber sie hat recht. In diesem Sinne bin ich millionenschwer ein richtiger Kapitalist. Eine Schatzkiste habe ich mir aufgebaut. Ja, und dann hat sie gesagt, Erich, wenn wir schon da sind, machen wir doch mal Beziehungsarbeit. Und sie angeschaut, was? An dir selber, Da ist einmal gleich zusammengefallen, ich muss ehrlich sagen. Als flinter sozialisierte Person, Care-Arbeit unbezahlt. Und das dann mit nach Hause zu nehmen. Nein, fuck the patriarchy, fuck the system. Ja, und das war dann unser Kompromiss, den wir gemeinsam gefunden haben, fuck the system. Sie hat gesagt, Selfcare reicht einmal Masturbation. Und seitdem ist wieder alles im Fluss bei mir, muss ich sagen. Ja, apropos flüssig und im Fluss, ich bin genderfluid. Wenn mich wer fragt, bist du Mann, Frau, nicht binär oder ganz deppert, sage ich mir prophylaktisch, ja. Das ist mein Ja zum Leben. Normalerweise bin ich nicht so binär. Da reicht mir ein solides Vielleicht. Das passt da zu meinem Sternzeichen. In der Sonne bin ich, schauen wir mal. Im Aszendenten, dann sehen wir eh. Und im Mond ist, bitte schleicht's euch alle. Als genderfluide Person bin ich wahnsinnig neidisch auf das Dating-Game von Unterwassertieren. Wie geil ist denn das? Fische wechseln das Geschlecht. Ich glaube, ja, Tintenfische, weiß ich nicht, was die haben. Auf jeden Fall können sie ihre Geschlechtsteile einfach so ins Meer werfen, abwerfen. Wenn sie zu faul für den eigentlichen Paarungsakt sind. Und da, ja genau, da habe ich mir gedacht, das ist doch genau meine Wellenlänge, so meine aktuelle. Jäger und Gammler. Auf Wienerisch schauen wir mal, dann sehen wir eh wieder. Und ich bin auch neidisch auf Tintenfische, weil die haben einfach mindestens 8 Arme. Wenn ich das in mein Tinder-Bio schreiben könnte, dann wäre der feuchte Traum der Lesben und nimmer der Rechten. Call me sepia-sexuell. Ich bin am Start und meine Pronomen sind ab jetzt zusätzlich feucht, fröhlich und dauerwet. Let's go. Ja, genauso wie bei Tintenfische ist das Flirtverhalten bei mir ähnlich. Ja, situationselastisch, dynamisch, anpassungsfähig und panisch. Ich tint mich regelmäßig an. Und wenn mal wer als Beuteschema kommt, wünscht immer mehr Umweltverschmutzung, dann kann ich mich nämlich in Plastik verstecken, wie ein Tintenfisch, und warten, bis die Gefahr vorbei ist. Und dann wirf ich noch so ein paar Muscheln hinterher. Ja, ich muss sagen, als neurodivergente Person, vielleicht fällt es auf, ja, bin ich auch ein Tintenfisch. ist jetzt nicht nur mein Pronomen und meine Identität, sondern ein Way of Life, Tintenfisch. Ist so verwirrt mit allen Tentakeln, gehe ich durch die Welt. 3 Herzen, 5 Gehirne und nie ist es so ganz in Sync. Es geht sich einfach nicht aus. Dafür bin ich auch noch verstörter, wenn es um soziale Normen geht. Das trifft sie gut. Auf Tinder vor allem zeigt sie das sehr spezifisch. Ich traue mich fast nicht. Und wenn ich mir mal ein Date ausmache, ist das für mich wie ein Bewerbungsgespräch. Da sitzt man sich awkwardly gegenüber so, was können Sie zu meinem untenrum Unternehmen beitragen? Wo sehen Sie uns in 3 Jahren? Und wie ist die Kosten-Nutzen-Bilanz? Brauchen wir dann auch mehr Therapie oder weniger? Wie schauen wir aus? Ja, ich habe dann doch den Schritt ins kalte Wasser gewagt und war vom Tinder-Date und ich habe mir gedacht, wie bereite ich mich vor? Mit Humor. Die Tür geht auf. Ich bin ready. Media Shop. Sie haben noch nicht gewusst, dass Sie dieses Produkt brauchen. Wir haben den Erich im Abverkauf für Sie. 1000 Fam Arme. Minus am Konto. Plus im Herzen. Das Vitamin C für Kant. Gegen Ihren persönlichen Scoreboot. Der Captain ohne Fernrohr. Dafür habe ich brodelnde Fischstäbchen für euch mitgebracht. Let's go! Ja, also die Person ist genauso wie ein Penis von einem Oktopus wieder in den 7 Weltmeeren verschwunden und ward nie wieder gesehen. Aber dafür habe ich eins gelernt. Mimikry. Tintenfische passen sie an. Und genauso mache ich das. Ich bin am Land aufgewachsen und habe sehr schnell gesehen, es gibt 2 Rollen, 2 Geschlechter und 1 Beziehungsform. Und das ist sie mathematisch nicht ganz für mich ausgegangen, sage ich jetzt einmal. Aber dafür habe ich gelernt, mich anzupassen, in Rollen zu schlüpfen. Und so bin ich Drag King geworden. Und als Drag King, muss ich sagen, bin ich genauso ein Mimikry-Tintenfischchen für euch. Ich kann alle Rollen und Rollenspiele. Bei mir findest du wirklich alles für eine potenzielle Beziehungspartnerin. Fantasie, Erotik, Projektionsfläche für alle deine Traumata. Let's go! Ich bediene Mami- und Daddy-Issues. Gleichzeitig! Ja, dann habe ich mir gedacht, wie lernt man denn einmal ernsthaft wieder wen kennen? Und da ist meine Therapeutin mit einem flotten Spruch gleich wieder ums Eck gekommen. Erich, fake it till you make it. Such dir schon Beziehungspaare, die glücklich und solide sind. Und genieß diesen Vibe, tune die ein. Habe ich sie angeschaut. Wo finde ich die? In der Queen-Szene? Auf Tinder auch nicht. Der flotte Dreier war zwar super, aber nicht ganz das Ergebnis, was ich wollte. Und dann ist mir wie Schuppen von den Tentakeln gefallen. Wer außer mir ist noch male presenting, ist im Zölibat, verkappt homo und tragt gern Drag? Ein Priester! Ja, und jetzt gibt's einen Priester Erich. Ich mach mal meine Pärchen, ich such sie nimmer. Von mir gibt's jetzt Speed-Dating, Friending, Hochzeitsmessen moderiert, All You Can Eat. Und ich darf so ein bisschen mitnaschen von der Seite. Der Voyeur der Liebe. Ich mag so gern, wenn wer vor mir kommt. Kann ich bitte ein bisschen zuschauen? Lasst euch nicht stören. Liebet und begehret euch. Ich bin der Vater Teresa der Liebe. Ja, und bis immer mehr Zechel wieder ins Beziehungswasser heute, würde ich sagen, wir sehen uns auf Mediashop, falls mir wer sucht, und am anderen Ufer. Und ja, liebet und entleeret euch mit allen Tentakeln, die ihr habt, meine süßen Mäuse. Grüß euch, Pfirti, ich bin die Klit.
3: Naja, was super passt, dein Wunschsong Liquid von Aschniko. Den spielen wir jetzt und dann reden wir miteinander.
5: Machen wir das.
3: Na, passt.
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6: Jetzt steht neben mir, der FM4-Teppich ist gelb, du bist gelb. Kannst du mal für die Zuhörerinnen da draußen beschreiben, wie du aussiehst? Na, wart, ich frage jemanden aus dem Publikum. Hallo, wie heißt du?
7: Nein.
6: Sie heißt Nein. Hallo, Nein.
8: Snow ist mein Nachnamen, das okay. Passt schon so.
6: Dann frage ich dich, wie heißt
9: Ich heiße Connor.
6: Hi Connor, kannst du bitte kurz Eric Big Glitz Outfit beschreiben und alle Farben, die die Person trägt? Okay. Das sind viele.
9: Gelb, Türkis, Rosa, Gold, Blau, Schwarz, Rosa, Violett, Lavendel, Grau auf den Socken, Silber beim Gürtel. Ja, das waren jetzt alle Farben, die ich aufzählen konnte.
6: Und die ich kenne übrigens, mehr kenne ich schon gar nicht mehr. Erik, wie kommst du dazu, einerseits so großartige Klamotten zu designen und andererseits als Drag King aufzutreten? Tell me everything.
8: Also die Klamotten sind großartig, weil sie nicht von mir sind.
6: Wirklich? Woher?
8: Das ist echt Latex und das muss man wirklich können. Also Shoutout zu Epic Couture, die machen das selber.
6: Wow, okay.
8: Und ja, genau, deswegen geht es sich für mich auch aus.
6: Okay,
8: wenn ihr
6: okay.
8: Selber Hand anlegen müsstet, glaube ich, waren wir heute nicht da, ganz ehrlich.
6: Ah, okay. Ja, und Tracking-mäßig, du bist super geschminkt, also das kannst du offensichtlich. Du hast ungefähr 2 Stunden gebraucht. Also ja. Eric Bickley ist heute viel früher gekommen als alle anderen.
8: Das passiert mir öfters. Das ist tatsächlich mein Problem.
6: Naja, hinten raus wird es eine Fahrt, oder?
8: So. Es kommt darauf an, ob man lieber hinten oder vorne will. Ich bin für beides offen.
6: Mhm, ja, ja.
8: Sollte man in eine andere Richtung gehen lassen.
6: Okay. Wann hast du das erste Mal gemerkt, dass du sehr fluide bist?
8: Ja, schon in meiner Jugend. Das war echt spannend. Ich habe Schnecken beobachtet. Und dann habe ich zu meiner Mama gesagt, die sind so cool. Die haben 2 Geschlechter. Ich möchte das auch sein. Und sie hat mir einfach nur angeschaut, so... Jo, passt eh.
6: Okay.
8: Und ja, da war es klar.
6: Da war es klar. Und wie vertragst du dich jetzt mit deiner Mutter?
8: Die Auskunftsmeldesperre zahlt sich wirklich aus.
6: Okay.
8: Ich kann es weiterempfehlen.
6: Yay, gut.
8: Trauma-Bingo.
6: Trauma-Bingo, schön.
8: Shoutout zu Claudia an dieser Stelle.
6: Eric?
8: Du, mir ist nicht unangenehm, nur euch. Also so alles
6: Recherche. Eric, reden wir doch vielleicht über deine Drag-King-Shows. Was sind so deine Top 3 Outfits, die du in der letzten Zeit anhattest?
8: Nichts.
6: Danke. Okay.
8: Dann habe ich voll gern also diesen Fake-Sixpack, man nennt das Chestplate. Da muss ich einfach nicht trainieren. Den ziehe ich an. In 10 Sekunden schaue ich gut aus.
6: Ja,
8: das ist ein bisschen der Leather Daddy. Das finde ich als Kink auch ganz spannend.
6: Ja, okay.
8: Und ich würde sagen, dieses Outfit, weil... Ja,
6: das Connor gerade sehr schön beschrieben hat. Latexrüschen in rosa und so weiter und so fort. Du hast auch einen grauen Hut auf mit Perlen und Federn und einen, wie heißen diese Würfel? Diese bunten Würfel, die man...
8: Rubik's Cube.
6: Bist du so geistig? Ist das, läuft das bei dir so ab? Nein, aber...
8: Vor allem klebt mich mit Heißkleber an einem Hut, damit ich irgendwann...

0: mal die Pappen halt.
1: Ja. Genauso. Ja. Ja, deswegen habe ich dich eingeladen, damit du sie nicht hältst.
0: Endlich. Und jetzt weiß ich nicht, wie ich mit dieser Macht umgehen soll.
1: Ist nicht das geil, so Macht zu haben mit einem Mikro in der Hand?
0: Du voll, als patriarchal kritische Person würde ich sagen.
1: Findest du das irgendwie doch geil, gell?
0: Finde ich schon ganz geil eigentlich.
1: Nein,
0: ja. Eben, weil sonst gefällt mir die Verlängerung eh. Und wenn ich es einmal in der Hand habe, ist es super.
1: Ja, super. Eric Bicklet! Schön, dass du hier warst und noch hier bleibst natürlich. Peaches hättest du dir als zweites gewünscht, kann ich sehr gut verstehen. Boys wanna be her. Oh my God. Nochmal Applaus für Eric Bicklet!

0: Beispiel.
1: Oh, schön war's, bunt war's heute. Es hat mich wirklich sehr gefreut. Ich muss auch unbedingt was erwähnen. Eric Big Clit hat am 30.05. im WUK in Wien was ziemlich Geiles, nämlich Pride Rage Drag Wrestling. Ja. Ja, genau. Geil. Oh mein Gott, ich bin dort. Ich hoffe, wir sehen uns. Liebe Leute, schön, dass ihr da draußen zugehört habt. Liebes Publikum, schön, dass ihr da wart. Genießt noch die letzten Mai-Tage, bevor es richtig heiß wird. Und nächsten Dienstag gibt's in der Happy Hour die Na Bravo Girls, Amadea Horvath und Annika Zwickel. Und ich wünsche euch da draußen noch einen schönen Abend. Und wir machen uns auch noch einen schönen Abend, oder? Yeah.

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